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2: Mit dem Song verbinde ich auf jeden Fall gute Laune und einfach Sommervibes und Party am Strand, am Wasser. Ja.

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1: Ich bin Zoe Tassovali. Die AfD setzt weiter auf ihre Doppelspitze. Alice Weidel und Tino Chrupalla bleiben Parteivorsitzende. Beide sind beim Bundesparteitag in Erfurt für 2 weitere Jahre im Amt bestätigt worden. Sie hatten aber auch keine Gegenkandidaten. Rund um den Parteitag gab es massive Proteste. Dazu sagte Chrupalla in seiner Rede:
2: Diese Chaoten sind das letzte Aufgebot unserer parteipolitischen Konkurrenz. Wenn sie sagen, Demokratie leben, meinen sie in Wirklichkeit Demokratie stören.
1: Die Polizei spricht von mehr als 30.000 Demonstranten, die Veranstalter von mindestens 50.000. Laut den Behörden blieb es weitgehend friedlich. Nur vereinzelt sei Pfefferspray eingesetzt worden. Bundeskanzler Merz hat US-Präsident Trump zum 250. Jahrestag der Unabhängigkeit der USA gratuliert. Bei einem Telefonat betonte Merz laut dem Kanzleramt die enge Verbundenheit zwischen Deutschland und den USA. Der Jahrestag wird heute mit mehreren Paraden gefeiert. Am späten Abend will US-Präsident Trump noch eine Rede halten. Für viele Urlauber war die erste Jahreshälfte ziemlich turbulent. Unwetter und der Krieg im Nahen Osten haben zahlreiche Reisen durcheinandergebracht. Das sorgt jetzt für einen Rekord bei den Beschwerden. Mehr als 29.400 Anträge sind bei der Schlichtungsstelle Reise und Verkehr eingegangen.
3: Ein Großteil der Beschwerden, nämlich 83%, entfiel auf den Flugverkehr. Gründe waren hier vor allem wetterbedingte Flugstreichungen, Ausfälle durch Streiks oder den Krieg in der Golfregion. In rund 14% der Fälle ging es um den Bahnverkehr und hier fast ausschließlich um Verspätungen. In mehr als 80% aller Konfliktfälle konnte die Schlichtungsstelle eine Einigung erzielen. In der Regel bedeutet das, dass Reisende ihre Ansprüche in voller Höhe zurückbekommen. Das liegt auch daran, dass die Schlichtungsstelle dank KI-Suche inzwischen deutlich bekannter ist als früher. Diana Kramer, Nachrichtenredaktion.
1: Und zum Sport. Das erste Viertelfinale der Fußball-WM steht fest. Frankreich trifft auf Marokko. Die Franzosen taten sich gegen Paraguay lange schwer und gewannen erst durch einen verwandelten Elfmeter von Topstar Kylian Mbappé mit 1:0. Marokko setzte sich zuvor mit 3:0 gegen Co-Gastgeber Kanada durch. Sorgen macht dem Afrikameister allerdings eine Verletzung von Bayern-Neuzugang Saibari.

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1: Ich bin Zoe Tessovali. Die Proteste gegen den AfD-Parteitag in Erfurt sind überwiegend friedlich verlaufen. Laut Polizei kam es nur vereinzelt zu Auseinandersetzungen. Aktivisten und Medienvertreter wurden dabei leicht verletzt. Laut den Bündnissen Zusammenstehen und Widersetzen haben 50.000 Menschen an Demonstrationen, Kundgebungen und Sitzblockaden teilgenommen. Die Polizei sprach von rund 31.000 Teilnehmern. Diese Nachricht im Ukraine-Krieg lässt aufhören. Russlands Präsident Putin hat die Eroberung einer wichtigen Stadt im Industriegebiet Donbass verkündet. Die Ukraine widerspricht allerdings und unterstellt Russland Lügen.
2: Seit 15 Monaten ist die Kleinstadt im Donbass umkämpft. Es stimmt, dass russische Stoßtrupps ins Zentrum vorgedrungen sind. Aber dass Putin die Eroberung von Kostjantynivka verkündet, hat andere Gründe. Er braucht positive Nachrichten. Die Russen sind seinen Krieg zusehends leid. Zehntausende stehen Schlange vor Tankstellen, denn Sprit ist Mangelware. Für die Ukraine wäre ein Verlust der Stadt schmerzhaft. Ihr blieben dann im Donbass nur 3 andere Städte. Friedemann Kohler, Nachrichtenredaktion.
1: Während beim DFB über Jürgen Klopp als neuen Bundestrainer spekuliert wird, bringt sich jetzt auch Per Mertesacker ins Spiel. Der Weltmeister von 2014 kann sich eine Aufgabe im Verband vorstellen, sagt er.
3: Was genau er sich vorstellt, hat Mertesacker nicht gesagt. Und einen Zusammenhang mit den Verhandlungen des DFB mit Jürgen Klopp scheint es auch nicht zu geben. Aber der 2014er Weltmeister sagt, irgendwann mal beim DFB zu arbeiten und dem deutschen Fußball etwas zurückzugeben, dafür stehe er natürlich zur Verfügung. Mertesacker hat bis zum Sommer die Nachwuchsabteilung seines letzten Vereins FC Arsenal in London geleitet. Ein schnelles Engagement beim DFB schloss der TV-Experte allerdings aus. Er wolle nach der WM erstmal Urlaub machen. Thomas Thonfeld, Sportredaktion.
1: Und wir bleiben beim Fußball, denn bei der WM steht das erste Viertelfinale fest. Frankreich trifft auf Marokko. Die Franzosen taten sich gegen Paraguay lange schwer und gewannen erst durch einen verwandelten Elfmeter von Kylian Mbappé mit 1:0. Marokko setzte sich zuvor mit 3:0 gegen Co-Gastgeber Kanada durch. Sorgen macht dem Afrikameister allerdings eine Verletzung von Bayern-Neuzugang Saibari.

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1: Ich bin Zoe Tessovali. Die AfD setzt weiter auf ihre Doppelspitze. Alice Weidel und Tino Chrupalla bleiben Parteivorsitzende. Beide sind beim Bundesparteitag in Erfurt für 2 weitere Jahre im Amt bestätigt worden. Sie hatten aber auch keine Gegenkandidaten. Rund um den Parteitag gab es massive Proteste. Dazu sagte Chrupalla in seiner Rede:
2: Diese Chaoten sind das letzte Aufgebot unserer parteipolitischen Konkurrenz. Wenn sie sagen, Demokratie leben, meinen sie in Wirklichkeit Demokratie stören.
1: Die Polizei spricht von mehr als 30.000 Demonstranten, die Veranstalter von mindestens 50.000. Laut den Behörden blieb es weitgehend friedlich. Nur vereinzelt sei Pfefferspray eingesetzt worden. Bundeskanzler Merz hat US-Präsident Trump zum 250. Jahrestag der Unabhängigkeit der USA gratuliert. Bei einem Telefonat betonte Merz laut dem Kanzleramt die enge Verbundenheit zwischen Deutschland und den USA. Der Jahrestag wird heute mit mehreren Paraden gefeiert. Am späten Abend will US-Präsident Trump noch eine Rede halten. Für viele Urlauber war die erste Jahreshälfte ziemlich turbulent. Unwetter und der Krieg im Nahen Osten haben zahlreiche Reisen durcheinandergebracht. Das sorgt jetzt für einen Rekord bei den Beschwerden. Mehr als 29.400 Anträge sind bei der Schlichtungsstelle Reise und Verkehr eingegangen.
3: Ein Großteil der Beschwerden, nämlich 83%, entfiel auf den Flugverkehr. Gründe waren hier vor allem wetterbedingte Flugstreichungen, Ausfälle durch Streiks oder den Krieg in der Golfregion. In rund 14% der Fälle ging es um den Bahnverkehr. Und hier fast ausschließlich um Verspätungen. In mehr als 80% aller Konfliktfälle konnte die Schlichtungsstelle eine Einigung erzielen. In der Regel bedeutet das, dass Reisende ihre Ansprüche in voller Höhe zurückbekommen. Das liegt auch daran, dass die Schlichtungsstelle dank KI-Suche inzwischen deutlich bekannter ist als früher. Diana Kramer, Nachrichtenredaktion.
1: Und zum Sport. Das erste Viertelfinale der Fußball-WM steht fest. Frankreich trifft auf Marokko. Die Franzosen taten sich gegen Paraguay lange schwer und gewannen erst durch einen verwandelten Elfmeter von Topstar Kylian Mbappé mit 1:0. Marokko setzte sich zuvor mit 3:0 gegen Co-Gastgeber Kanada durch. Sorgen macht dem Afrikameister allerdings eine Verletzung von Bayern-Neuzugang Saibari.
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1: Ich bin Diana Kramer. Die Debatte über den Umgang mit der AfD reißt nicht ab. Verteidigungsminister Boris Pistorius warnt in der Bild am Sonntag davor, der Partei Zugang zu geheimen Informationen zu geben. Gleichzeitig zeigt eine neue INSA-Umfrage, beim Thema Brandmauer ist die Bevölkerung fast genau in zwei Lager geteilt.
2: Pistorius sagt, gerade bei geheimen Informationen müsse der Staat ganz genau hinschauen, wer Zugang bekommt. Als Grund nennt er die aus seiner Sicht große Nähe der AfD zu Russland. Die INSA-Umfrage für die Bild am Sonntag zeigt außerdem, wie gespalten die Menschen beim Thema AfD sind. Fast jeder Vierte findet es richtig, dass Union und SPD nicht mit der AfD zusammenarbeiten wollen. 39% halten das für falsch. Auch bei einem möglichen AfD-Verbot gehen die Meinungen deutlich auseinander. Zoe Tassovali, Redaktion.
1: In Erfurt beendet die AfD heute ihren Bundesparteitag mit Beratungen über Satzungsänderungen und weitere interne Regelungen. Die Parteispitze um Alice Weidel und Tino Chrupalla war bereits gestern für 2 weitere Jahre im Amt bestätigt worden. Begleitet worden war der Parteitag von Protesten zehntausender Menschen. Auch für heute sind nochmals Demonstrationen geplant. Die USA feiern das 250. Jubiläum ihrer Gründung. Am Abend gab es neben einer Rede von Präsident Donald Trump in Washington auch ein gewaltiges Feuerwerk. Allerdings funkte das Wetter dazwischen.
3: Auf der Festmeile hier in Washington gab es ein bisschen Chaos, als die Besucher wegen eines Gewittersturms evakuiert wurden. Keiner wusste wohin und wie es weitergehen sollte. Viele buhten. Die Militärüberflüge wurden abgesagt. Nur Trump ließ sich nicht von seiner Rede abbringen, die er überhaupt halten wollte, weil viele der eigentlich geplanten Performer im Vorfeld abgesagt hatten. Die ganze Fete war ihnen zu politisch. Trump sprach spät am hiesigen Abend, dann stieg das Feuerwerk in die nasse Nacht. Tina Eck, USA.
1: Zum Sport. Frankreich steht im Viertelfinale der Fußball-Weltmeisterschaft. Die Franzosen setzten sich im Achtelfinale mit 1:0 gegen Paraguay durch. Zuvor hatte Marokko im Achtelfinale den WM-Co-Gastgeber Kanada mit 3:0 besiegt. Damit treffen Frankreich und Marokko am Donnerstag im Viertelfinale aufeinander.
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1: Ich bin Diana Kramer. In Erfurt geht heute der 2-tägige Bundesparteitag der AfD zu Ende. Zum Abschluss gibt es Beratungen über Änderungen an der Parteisatzung und anderen internen Regularien. Der erste Tag gestern stand im Zeichen der Wiederwahl von Alice Weidel und Tino Chrupalla als Parteichefs. Nach Protesten zehntausender Menschen will die Stadt Erfurt heute Nachmittag auch Bilanz zum Großeinsatz rund um den Parteitag ziehen.
2: Es war ja einiges erwartet worden. Verzögerungen durch Blockaden, vielleicht ein verhinderter Parteitag sogar. Aber die AfD hat ihr Programm ohne Probleme hier durchziehen können. Extrem frühe Anreise unter massivem Polizeischutz, Wahl der Chefposten wie geplant erledigt und sich geschlossen zeigen vor den anstehenden Landtagswahlen. Die Rechtsaußenpartei jedenfalls zeigt sich zufrieden. In Erfurt demonstrierten Zehntausende. Hier drinnen wurde das Treffen nur zwischendurch von plötzlich lauter Star Wars Musik gestört. Irgendjemand hatte Bluetooth-Boxen im Saal versteckt und diese dann aktiviert. Wer dahinter steckt, ist noch unklar. Jörg Ratsch, Erfurt.
1: In Köln werden heute mehr als 1 Million Besucher zum Christopher Street Day erwartet. Rund 250 Gruppen mit etwa 60.000 Teilnehmern und 90 Festwagen werden bei der CSD-Parade ab dem Vormittag durch die Innenstadt ziehen. Der Kölner CSD zählt neben Berlin zu den größten Veranstaltungen der queeren Gemeinschaft in Europa. Diese Nachricht im Ukraine-Krieg lässt aufhorchen. Russlands Präsident Wladimir Putin hat die Eroberung einer wichtigen Industriestadt im Gebiet Donbass verkündet. Die Ukraine widerspricht allerdings und unterstellt Russland Lügen.
3: Seit 15 Monaten ist die Kleinstadt im Donbass umkämpft. Es stimmt, dass russische Stoßtrupps ins Zentrum vorgedrungen sind. Aber dass Putin die Eroberung von Kostjantinivka verkündet, hat andere Gründe. Er braucht positive Nachrichten. Die Russen sind seinen Krieg zusehends leid. Zehntausende stehen Schlange vor Tankstellen, denn Sprit ist Mangelware. Für die Ukraine wäre ein Verlust der Stadt schmerzhaft. Ihr blieben dann im Donbass nur 3 andere Städte. Friedemann Kohler, Nachrichtenredaktion.
1: Zum Sport. Bei der Fußball-WM steht das erste Viertelfinale fest. Frankreich trifft auf Marokko. Die Franzosen gewannen gegen Deutschland-Paraguay mit 1:0. Marokko setzte sich zuvor im Achtelfinale mit 3:0 gegen Co-Gastgeber Kanada durch.
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0: Der Blick aufs Niedersachsen-Wetter. Ja, der Sommer gibt nicht so dermaßen Gas wie jetzt noch vor einer Woche an diesen Ultra-Hitzetagen. 20 Grad auf den Inseln heute, sonst sind bis zu 24 Grad drin und immer wieder Schauer und viele Wolken. Auch morgen zum Wochenstart bleibt's warm, aber wechselhaft.
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2: Ich bin Diana Kramer. Die Debatte über den Umgang mit der AfD reißt nicht ab. Verteidigungsminister Boris Pistorius warnt in der Bild am Sonntag davor, der Partei Zugang zu geheimen Informationen zu geben. Gleichzeitig zeigt eine neue INSA-Umfrage, beim Thema Brandmauer ist die Bevölkerung fast genau in zwei Lager geteilt.
3: Pistorius sagt, gerade bei geheimen Informationen müsse der Staat ganz genau hinschauen, wer Zugang bekommt. Als Grund nennt er die aus seiner Sicht große Nähe der AfD zu Russland. Die INSA-Umfrage für die Bild am Sonntag zeigt außerdem, wie gespalten die Menschen beim Thema AfD sind. Fast jeder Vierte findet es richtig, dass Union und SPD nicht mit der AfD zusammenarbeiten wollen. 39% halten das für falsch. Auch bei einem möglichen AfD-Verbot gehen die Meinungen deutlich auseinander. Zoe Tassovali, Redaktion.
2: In Erfurt beendet die AfD heute ihren Bundesparteitag mit Beratungen über Satzungsänderungen und weitere interne Regelungen. Die Parteispitze um Alice Weidel und Tino Chrupalla war bereits gestern für 2 weitere Jahre im Amt bestätigt worden. Begleitet worden war der Parteitag von Protesten zehntausender Menschen. Auch für heute sind Demonstrationen geplant. Die USA feiern das 250. Jubiläum ihrer Gründung. Am Abend gab es neben einer Rede von Präsident Donald Trump in Washington auch ein gewaltiges Feuerwerk. Allerdings funkte das Wetter dazwischen.
4: Auf der Festmeile hier in Washington gab es ein bisschen Chaos, als die Besucher wegen eines Gewittersturms evakuiert wurden. Keiner wusste wohin und wie es weitergehen sollte. Viele buhten. Die Militärüberflüge wurden abgesagt. Nur Trump ließ sich nicht von seiner Rede abbringen, die er überhaupt halten wollte, weil viele der eigentlich geplanten Performer im Vorfeld abgesagt hatten. Die ganze Fete war ihnen zu politisch. Trump sprach spät am hiesigen Abend, dann stieg das Feuerwerk in die nasse Nacht. Tina Eck, USA.
2: Zum Sport. Frankreich steht im Viertelfinale der Fußball-Weltmeisterschaft. Die Franzosen setzten sich im Achtelfinale mit 1:0 gegen Paraguay durch. Zuvor hatte Marokko im Achtelfinale den WM-Co-Gastgeber Kanada mit 3:0 besiegt. Damit treffen Frankreich und Marokko am Donnerstag im Viertelfinale aufeinander.
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0: Moin zu euch auf die Frühschicht oder wenn dieser innere Wecker immer noch in dem Vorferienmodus ist. Dauert ja immer ein bisschen, bis sich das geändert hat. Kaffee und Teewasser jetzt aufsetzen und dann mit uns in aller Ruhe rein in den ersten Sommerferiensonntag. Jetzt mit Holy Humberstone.

0: in Niedersachsen. Rein in einen Sonntag, in dem richtig was los ist. In Osnabrück wird heute das Old- und Youngtimer-Treffen veranstaltet. In Aurich, da findet der Hollandmarkt statt. Und in Ditzum im Kreis Leer, da könnt ihr euch auf ein Hafenfest mit Kutterfahrten freuen. Ab 11 Uhr geht's da los mit dem Erkunden der Traditionsdampfschiffe. Und für eure Kids gibt's natürlich die große Hüpfburg. Annegret ist Vorsitzende des Verkehrsvereins. Ihr könnt da sogar mit einer Kreuzfahrt locken.
1: Man kann auf dem Ditzumer Hafenfest ganz großzügig sein. Man kann also seine Bekannten und Freunde gerne mal zu einer Kreuzfahrt auf einem Meierschiff einladen. Unsere Fähre ist nämlich 1926 auf der Meierwerft in Papenburg gebaut worden und ist quasi ein Vorgänger der heutigen riesigen Kreuzfahrtschiffe, die hier immer über die Ems in die Welt entlassen werden.
0: Und man kann mit Fug und Recht ja sagen, auch bei Promis ist euer Fest begehrt.
1: Da war mal eine hochgestellte Persönlichkeit im Ort, aus Hannover, irgendeine Regierungsperson. Und die haben sich umgeguckt und wir haben ja auch eine Werft. Und dann hat diese Person gefragt, was kostet denn so ein Schiff? Und dann hat der Werftbesitzer gesagt, musst du in Köln? Nee, dann brauchst du das auch nicht weten. Willst du eins kaufen? Nein, dann brauchst du es auch nicht zu wissen.
0: Dankeschön und viel Spaß heute beim Hafenfest in Ditzum.
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0: Ja, die Sonnencreme hat heute mal Pause. Viele Wolken sind unterwegs im Niedersachsen-Wetter. Stellenweise gibt es auch den ein oder anderen Schauer. 20 bis 24 Grad kriegen wir heute am Sonntag und auch in den nächsten Tagen. Schönes Wetter für alle Gärtner. Also es pendelt sich so auf sommerliche 22, 23 Grad ein. Schauer sind immer mal wieder drin.
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0: Moin beim ersten Kaffee des Tages. Antenne Niedersachsen, gleich Michael Patrick Kelly mit The One.
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0: Und Niedersachsens zweitbeste Mama, die nimmt uns auch heute mit in ihre Elternbubble. Da gibt's einfach großartig lustige Geschichten, Sabrina.
3: Ja, eigentlich soll man ja sonntags nicht an die Arbeit denken, aber so wie Papa-Kanal das macht, finde ich schon wieder lustig. Der hat sich überlegt, wie wäre so ein Arbeitstag wohl, wenn es typische Kinderantworten auf die üblichen Probleme geben würde. Zum Beispiel bei Gehaltsverhandlungen.
4: Eine Gehaltserhöhung ist leider gerade nicht drin.
5: Dann bist du nicht mehr mein Freund.
3: Beim Essen in der Kantine.
6: Mahlzeit. Piep, piep, piep. Ich esse hier gar nicht. Das ist eklig.
3: Richtig gute Antwort auch auf Kritik vom Chef.
4: Hören Sie mal, das entspricht doch so einfach nicht den vereinbarten Abläufen.
3: So, und die ultimative Antwort eines Fünfjährigen, wenn es im Job mal hart auf hart kommt. Mhm.
4: Du kannst doch jetzt nicht alles einfach hinschmeißen.
5: Doch, guck.
0: So. Sabrina, Dankeschön.
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0: Das ist auch mal ein gutes Wetter zum Durchlüften heute am Sonntag. Der Blick aufs Niedersachsenwetter, da sehen wir 24 Grad, die Höchstwerte heute, aber auch viele Wolken. Erst gegen Nachmittag verziehen die sich vor allem an der Küste und dann kommt auch mal öfter die Sonne raus. Und wir schauen auf den Wochenstart. Morgen am Montag immer wieder Schauer, teils auch Gewitter. Dienstag sieht es ähnlich aus, aber es pendelt sich so auf 20 bis 22 Grad ein.
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2: Ich bin Diana Kramer. In Erfurt geht heute der zweitägige Bundesparteitag der AfD zu Ende. Zum Abschluss stehen Beratungen über Änderungen an der Parteisatzung und internen Regularien an. Nach Protesten zehntausender Menschen gestern will die Stadt Erfurt heute Nachmittag auch Bilanz zum Großeinsatz rund um den Parteitag ziehen.
3: Es war ja einiges erwartet worden. Verzögerungen durch Blockaden, vielleicht ein verhinderter Parteitag sogar. Aber die AfD hat ihr Programm ohne Probleme hier durchziehen können. Extrem frühe Anreise unter massivem Polizeischutz, Wahl der Chefposten wie geplant erledigt und sich geschlossen zeigen vor den anstehenden Landtagswahlen. Die Rechtsaußenpartei jedenfalls zeigt sich zufrieden. In Erfurt demonstrierten Zehntausende. Hier drinnen wurde das Treffen nur zwischendurch von plötzlich lauter Star Wars Musik gestört. Irgendjemand hatte Bluetooth-Boxen im Saal versteckt und diese dann aktiviert. Wer dahinter steckt, ist noch unklar. Jörg Ratsch, Erfurt.
2: Die Mehrheit der Erziehungsberechtigten in Deutschland hat keinen Überblick darüber, wie intensiv und womit überhaupt die eigenen Kinder Zeit in der digitalen Welt verbringen. In 65% aller Haushalte gibt es keinerlei zeitliche Beschränkungen für die tägliche Handynutzung, zeigt die Postbank Digitalstudie 2026. In 57% der Familien gibt es außerdem keine Regeln zur Nutzung sozialer Medien wie TikTok, Instagram oder YouTube. In Köln werden heute mehr als 1 Million Besucher zum Christopher Street Day erwartet. Ab dem Vormittag zieht die große CSD-Parade durch die Kölner Innenstadt mit 90 Festwagen und rund 60.000 Teilnehmerinnen und Teilnehmern. Zum Sport. Frankreich steht im Viertelfinale der Fußball-WM. Die Franzosen setzten sich im Achtelfinale mit 1:0 gegen Paraguay durch.
4: Frankreich tat sich schwer gegen Deutschland-Bezwinger Paraguay, der sich zeitweise mit 9 Spielern im eigenen Strafraum verschanzte und eigentlich nur darauf aus war, das Spiel des Gegners zu zerstören. Die Franzosen immer wieder in teils hitzige Zweikämpfe verwickelte. Aber Superstar Kylian Mbappé bewies in der 70. Minute Nervenstärke, als er das entscheidende Tor machte vom 11-Meter-Punkt. Thomas Thonfeld, Sportredaktion.
2: Im Viertelfinale trifft Frankreich auf Marokko. Die Marokkaner hatten Co-Gastgeber Kanada mit 3:0 besiegt.
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0: 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Richtig was los heute am Sonntag. Deshalb Grüße zum Hafenfest Ditzum im Kreis Leer, zum Jugendfeuerwehrzeltlager Hemsen im Kreis Nienburg. Noch eine ganze Woche ist da Programm. Oder auch an die 10.000 Schützen, die sich jetzt so langsam sputen müssen, um rechtzeitig am neuen Rathaus in Hannover zu sein. In gut einer Stunde startet da ja der große Umzug durch die City. Wir stimmen euch ein mit einem aktuellen Lieblingshit von OneRepublic, Need Your Love.

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4: Der Blick aufs Niedersachsen-Wetter. Ja, der Sommer gibt nicht so dermaßen Gas wie jetzt noch vor einer Woche an diesen Ultra-Hitzetagen. 20 Grad auf den Inseln heute, sonst sind bis zu 24 Grad drin und immer wieder Schauer und viele Wolken. Auch morgen zum Wochenstart bleibt's warm, aber wechselhaft.
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0: schönen Sonntag. Antenne Niedersachsen, nur Lieblingshits, gleich die Swedish House Mafia featuring The Weeknd. Mouth to a Flame gibt's gleich.
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2: Mit Martha Klavitter-Weiß. Die meisten Frauen bekommen ihr erstes Kind heute mit Anfang oder Mitte 30. Mira war gerade mal 15, als sie schwanger wurde. Und das sorgte nicht überall für Verständnis. Vor allem eine Nachbarin ließ sie immer wieder spüren, in dem Alter kannst du gar keine Mutter sein.
3: Also einfach nur aus dem Grund, ich bin eine junge Mutter. Und dann hat die mich auch wegen Kindeswohlgefährdung und so angezeigt. Und ich wohne ja auf dem Dorf. Und dann hat sie halt auch überall rum erzählt, sie hofft, dass mir mein Kind weggenommen wird und zu einer Pflegefamilie kommt oder so, weil ich bin halt jung. Ich bin minderjährig, ich kann mich nicht um ein Kind kümmern, weil ich bin ja selber noch ein Kind.
2: Bittere Erfahrungen, die viele junge Schwangere machen. Für sie gibt es in Göttingen deshalb das Angebot der Caritas Jung, Schwanger, Kind. Die Gruppe soll einen Ort schaffen, an dem sich junge Frauen austauschen können und Unterstützung bekommen.
3: Dann spricht man halt einfach so darüber, jedem selbst überlassen, wie viel er erzählt, ob man was Privates überhaupt erzählen möchte. Und halt für die Kinder, dass die dann einfach miteinander spielen können und man sich halt auch kennenlernt. Oder wenn man noch irgendwelche Fragen hat, dass man das dann auch Frau Bunte fragen kann oder genau, sowas halt.
2: Magdalena Bunte ist Familien- und Schwangerschaftsberaterin der Caritas und begleitet die Gruppe. Einmal im Monat beantwortet sie dann vor allem ganz praktische Fragen.
4: Also wie ist das mit dem SGB II? Was ist da jetzt in diesem Bescheid mit drin? Wie ist das, der Freund meldet sich nicht? Wie ist das mit dem Unterhalt? Also es gibt ganz viele Bereiche, die dann eben auch abgedeckt werden. Vorrangig ist aber tatsächlich, dass die jungen Mütter sich untereinander vernetzen und austauschen, dass sie das Gefühl haben, Mensch, hier bin ich richtig, hier kann ich mit meinem Kind hinkommen. Hier guckt mich keiner von der Seite an, weil ich eben so jung bin.
2: Und genau das schätzt Mira an der Gruppe am meisten. Denn hier steht nicht ihr junges Alter im Vordergrund, sondern das Wohl der Familien.
3: Meinem Kind geht's gut, mir geht's gut und es ist unser Leben und das ist das, was zählt, dass beide glücklich sind und ja.
2: Mehr Infos zur Beratungsstelle für junge Schwangere findet ihr auf caritas-südniedersachsen.de. Das Angebot gibt's jetzt übrigens auch in Duderstadt.
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1: Ja, die Sonnencreme hat heute mal Pause. Viele Wolken sind unterwegs im Niedersachsen-Wetter. Stellenweise gibt es auch den ein oder anderen Schauer. 20 bis 24 Grad kriegen wir heute am Sonntag und auch in den nächsten Tagen. Schönes Wetter für alle Gärtner. Also es pendelt sich so auf sommerliche 22, 23 Grad ein. Schauer sind immer mal wieder drin.
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3: Ich bin Diana Kramer. Viele Eltern in Deutschland wissen nicht, wie und womit ihre Kinder ihre Zeit auf TikTok, Snapchat und Co. verbringen. Laut einer Postbank-Digitalstudie verzichten die meisten auf feste Zeitlimits oder eine Kontrolle der Inhalte, wünschen sich aber Altersbeschränkungen für soziale Netzwerke.
4: In den meisten deutschen Familien gibt es der Studie zufolge außer beim Essen und Hausaufgaben kaum Regeln für Social Media. Bei 2/3 existiert selbst vor dem Schlafengehen kein Handyverbot. Viele Eltern vertrauen stattdessen auf die Eigenverantwortung der Kinder und kontrollieren die Nutzung bewusst nicht. Gleichzeitig fordern fast 9 von 10 Befragten eine Altersbeschränkung für die sozialen Medien sowie Handyverbote an Schulen. Insgesamt startet das digitale Leben von Kindern heute früher. Mehr als jedes zweite Kind bekommt das erste Smartphone vor dem 13. Geburtstag. Tanja Wagner, Nachrichtenredaktion.
3: Die AfD beendet heute mit Beratungen über Änderungen in der Parteisatzung und internen Regularien ihren Parteitag in Erfurt. Gleichzeitig reißt die Debatte über den Umgang mit der Partei nicht ab. Eine neue INSA-Umfrage zeigt, beim Thema Brandmauer ist die Bevölkerung in 2 Lager geteilt.
5: Die INSA-Umfrage für die Bild am Sonntag zeigt, wie gespalten die Menschen beim Thema AfD sind. Fast jeder Vierte findet es richtig, dass Union und SPD nicht mit der AfD zusammenarbeiten wollen. 39% halten das für falsch. Auch bei einem möglichen AfD-Verbot gehen die Meinungen deutlich auseinander. Zoe Tassovali, Redaktion.
3: Donnernde Kampfjets und das angeblich größte Feuerwerk aller Zeiten. Mit einer Rede in Washington hat US-Präsident Donald Trump den Schlusspunkt unter die Feierlichkeiten zum 250. Jubiläum der Vereinigten Staaten gesetzt. Trump beschwor am Unabhängigkeitstag das Bild einer von Gott auserwählten Siegernation, die dazu bestimmt sei, die Welt anzuführen. Danach erleuchteten hunderte Raketen den Himmel über der US-Hauptstadt. Laut den Veranstaltern sollte es das größte Feuerwerk der Geschichte sein. Die Rede war von 850.000 Pyroeffekten in 35 Minuten. Zum Sport. Bei der Fußball-WM steht das erste Viertelfinale fest. Frankreich trifft auf Marokko. Die Franzosen gewannen gegen Deutschland-Paraguay mit 1:0. Marokko setzte sich zuvor im Achtelfinale mit 3:0 gegen Co-Gastgeber Kanada durch.
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1: Ja, das Frühstück ist heute für viele nochmal die letzte Trainingseinheit. Im Alten Land wird heute der Kirschkern-Weitspuckmeister gesucht. Letzte Tipps, wie man den Kern im Idealfall bis in die Nordsee spucken kann von dort aus, holen wir uns gleich ab. In 10 Minuten.
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0: schönen Sonntagmorgen mit Antenne Niedersachsen. Der zweite Kaffee ist durch und falls ihr heute noch nichts vorhabt, in Hagen am Teutoburger Wald läuft zum Beispiel die traditionelle Oldtimer-Ausfahrt. In Hannover ist natürlich Schützenfest. Jetzt gerade sind die Schützen auf den Beinen, ziehen durch die Stadt und auch in York im Landkreis Stade, da ist was los. Dort findet nämlich der Altländer Kirschmarkt statt. 11 Uhr, in gut einer Stunde geht's da los in York mit über 70 Ausstellern, Kunsthandwerk, Obst natürlich aus der Region und Livebands auf der Bühne. Miriam Stöckmann, die Veranstaltungsmanagerin der Gemeinde York. Dieser Markt startet ja quasi direkt mit einem Highlight, nämlich mit eurer Einweihungsfeier.
1: Das ist ganz traditionell, wurden früher im alten Land ja die Kirschen mit dem Kahn auf den Fleten zur Elbe gebracht, um da auf größere Schiffe verladen zu werden, um dann nach Hamburg zu kommen zum Beispiel. Und das stellen wir so ein bisschen nach. Wir haben einen alten Kahn und wir haben zwei Schauspieler von der kleinen Yorker Bühne und da wird ein bisschen was zu erzählt und das ist eigentlich immer ein ganz tolles Highlight, weil die beiden Schauspieler, die das machen, machen das ganz fantastisch und das ist sehr lustig und man sieht so ein bisschen, wie das früher halt ablief.
0: Ja. Und ihr habt ja auch verschiedene Spiele heute. Eins der großen Highlights, das Kirschkern-Weitspucken. Da liegt der Rekord bei 15,80 Meter. Also wie schlägt man diesen Rekord denn am besten?
1: Also ich habe die unterschiedlichsten Taktiken mal ausprobiert. Der Kirschkern muss ganz, ganz, ganz glatt sein. Da darf kein Fruchtfleisch mehr dran sein. Und man muss wirklich mit Schwung den rausspucken. Man darf auch so ein bisschen Körpereinsatz machen. Das hat mir auch mal so ein bisschen geholfen.
0: Ja,
1: ja und dann hilft, glaube ich, vielleicht nur noch Rückenwind und Glück.
0: Okay, also wir halten fest, mit dem ganzen Körper spucken und Fruchtfleisch bremst. Alles klar, dann kann es ja losgehen. Heute beim Altländer Kirschmarkt in York.
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2: Das ist auch mal ein gutes Wetter zum Durchlüften heute am Sonntag. Der

0: Blick aufs Niedersachsen-Wetter, da sehen wir 24 Grad, die Höchstwerte heute, aber auch viele Wolken. Erst gegen Nachmittag verziehen die sich vor allem an der Küste und dann kommt auch mal öfter die Sonne raus. Und wir schauen auf den Wochenstart. Morgen am Montag immer wieder Schauer, teils auch Gewitter. Dienstag sieht es ähnlich aus, aber es pendelt sich so auf 20 bis 22 Grad ein.
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0: Sommersonntag mit Antenne Niedersachsen. Nur Lieblingshits gleich Artemis, I Like the Way You Kiss Me und die gesungene Redewendung von Olly Murs. Mein Herz überspringt einen Schlag. Auf Englisch klingt's besser. Jetzt kommt's. Gibt's gleich für euch.
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2: Mit Martha Klavitter-Weiß. Wann wird es einen Frieden zwischen der Ukraine und Russland geben und zu welchen Bedingungen? Diese Frage beschäftigt Politiker und Diplomaten schon seit Jahren. Die deutschen Bischöfe haben dazu erst vor kurzem Stellung bezogen und vertreten eine klare Position, sagt der Vorsitzende der Deutschen Bischofskonferenz, Bischof Heiner Wilmer.
3: Frieden muss das oberste Ziel sein, aber nicht um jeden Preis. Ein Sieg der russischen Aggression, der einherginge mit massiven Einschränkungen der Meinungs- und Religionsfreiheit und Unterdrückung für die Menschen in der besetzten Ukraine, wäre kein dauerhaft tragfähiger Frieden.
2: Bis zu einem tragfähigen Frieden ist der Weg noch lang, so Bischof Wilmer. Und bis dahin brauchen die Menschen in der Ukraine weiterhin Unterstützung. Kirchlicherseits erfolgt die vor allem über die Zusammenarbeit mit internationalen Organisationen wie dem katholischen Osteuropa-Hilfswerk Renovabis und Caritas International.
3: Renovabis und Caritas International unterstützen in vielfältiger Weise bei der Unterbringung von Binnenflüchtlingen, der Rehabilitation von Opfern des Krieges, der Seelsorge für Soldaten und Menschen in den Frontgebieten und in anderen Bereichen.
2: Hier in Deutschland wiederum hilft zum Beispiel die Caritas dabei, dass geflüchtete Menschen aus der Ukraine integriert werden, etwa durch Sprachkurse, therapeutische Leistungen oder gezielte Alltagshilfen für Frauen. Wichtige Unterstützungsangebote, die es auch weiterhin unbedingt braucht, sagt Wilmer.
3: Solche Erfolge sollte man politisch nicht konterkarieren, indem man den Zugang zu Integrationskursen erschwert oder weitere bürokratische Hürden errichtet. Und mehr noch. Arbeit mit Flüchtlingen ist Friedensdienst.
2: Denn wer gut integriert ist, kann für sich selbst sorgen und hat später mehr Kraft, sein Land wieder aufzubauen, sagt der Vorsitzende der Deutschen Bischofskonferenz, Bischof Heiner Wilmer.
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1: Der Blick aufs Niedersachsen-Wetter. Ja, der Sommer gibt nicht so dermaßen Gas wie jetzt noch vor einer Woche an diesen Ultra-Hitzetagen. 20 Grad auf den Inseln heute, sonst sind bis zu 24 Grad drin und immer wieder Schauer und viele Wolken. Auch morgen zum Wochenstart bleibt's warm, aber wechselhaft.
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3: Ich bin Diana Kramer. Die AfD beendet mit Beratungen über Änderungen an der Parteisatzung und anderen internen Regularien heute ihren Bundesparteitag in Erfurt. Gestern war es bereits zu Protesten mit Zehntausenden Menschen gegen das Treffen gekommen. Heute wollen die Stadt Erfurt und das Bündnis Widersetzen Bilanz ziehen.
4: Unmittelbar nach den Protesten sprachen die Aktivisten von den größten Blockaden, die sie je auf die Beine gestellt hätten. 17.000 von rund 50.000 Demonstranten hätten sich daran beteiligt. Die Polizei zählte dagegen nur gut 30.000 Menschen bei den weitgehend friedlichen Protesten. In der Messehalle geht es heute um Formsachen. Die wesentlichen Punkte wurden schon abgehakt. Das Spitzenduo Weidel-Krupalla wurde im Amt bestätigt. Größere Streitigkeiten blieben aus. Die AfD will sich geschlossen präsentieren. Sie hofft bei den anstehenden Landtagswahlen im Osten auf eine erste Regierungsbeteiligung. Ursula Winkler, Nachrichtenredaktion.
3: Die Mehrheit der Erziehungsberechtigten hier in Deutschland hat keinen Überblick darüber, wie intensiv und womit die eigenen Kinder Zeit in der digitalen Welt verbringen. In 65% der Haushalte gibt es keinerlei zeitliche Beschränkungen, etwa für die tägliche Handynutzung, zeigt die aktuelle Postbank-Digitalstudie. In 57% der Familien gibt es außerdem keine Regeln zur Nutzung sozialer Medien wie TikTok, Instagram oder YouTube. Köln feiert heute den Christopher Street Day. Die große Parade mit 90 Festwagen und rund 60.000 Mitwirkenden zieht durch die Innenstadt. In den Straßen werden mehr als 1 Million Besucher erwartet. Der Kölner CSD zählt neben Berlin zu den größten Veranstaltungen der queeren Gemeinschaft in Europa. Zum Sport. Frankreich steht im Viertelfinale der Fußball-WM. Die Franzosen setzen sich im Achtelfinale mit 1:0 gegen Paraguay durch.
5: Frankreich tat sich schwer gegen Deutschland-Bezwinger Paraguay, der sich zeitweise mit 9 Spielern im eigenen Strafraum verschanzte und eigentlich nur darauf aus war, das Spiel des Gegners zu zerstören. Die Franzosen immer wieder in teils hitzige Zweikämpfe verwickelte. Aber Superstar Kylian Mbappé bewies in der 70. Minute Nervenstärke, als er das entscheidende Tor machte vom Elfmeterpunkt. Thomas Thonfeld, Sportredaktion.
3: Im Viertelfinale trifft Frankreich am Donnerstag auf Marokko. Die Marokkaner hatten Co-Gastgeber Kanada mit 3:0 besiegt.
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1: Und meine Güte, wie die Zeit vergeht. 186 Tage ist das Jahr 2026 heute schon alt. Bedeutet, wir sind schon in der zweiten Jahreshälfte und wir halten mal fest, in diesem Jahr oder in diesen Monaten ist wirklich eine Menge passiert. Warum vor allem Fußballfans aus Niedersachsen in diesen ersten 6 Monaten 2026 gefühlt 5 Jahre gealtert sind, ohne dass Julian Nagelsmann irgendwie schuld war, klären wir gleich in 10 Minuten.

0: euch einen schönen ersten Sommerferiensonntag mit Antenne Niedersachsen. Und ist es euch auch aufgefallen, wir sind seit ein paar Tagen näher dran an Weihnachten als an Neujahr. Also heimlich still und leise ist die zweite Jahreshälfte gestartet. Deshalb, wir schauen einmal kurz zurück auf das, was uns im Jahr 2026 schon so alles passiert ist. Und man kann sagen, vor allem die Fußballfans vom Mittellandkanal, die brauchten dieses Jahr im Mai starke Nerven. Abstiegskampf in der ersten Fußball-Bundesliga und der VfL Wolfsburg ist mittendrin am letzten Spieltag. Dann der große Dreikampf um den Relegationsplatz 16. Wolfsburg im direkten Duell gegen St. Pauli und die müssen dann auch noch schauen, wie spielt denn eigentlich Heidenheim. Deshalb, vor dem Saisonfinale sind die Zeitungen und das Netz voll mit diesen Hätte-wäre-wenn-Szenarien. Wölfe-Trainer Dieter Hecking sagt einfach mal, wie es ist.
1: Deshalb ist es ja so toll, Radiokonferenz zu hören, Konferenz vom Fernseher zu gucken, im Stadion zu sein, um das alles mitzuerleben. Deshalb ist dieser scheiß Fußball so toll für alle.
0: Ja, und in unseren niedersächsischen Rathäusern, da kommt doch nichts weg. Dass das tatsächlich so ist, sehen wir im April diesen Jahres in Eschede. Das Rathaus muss hier seine Koffer packen, Umzug in die alte Grundschule direkt gegenüber. Und es ist der totale Wahnsinn, was die Beamten da so alles in den Büros finden. Unter anderem eine Bierflasche von 1902 oder eine kleine gelbe Stoffente, die seit 25 Jahren in der Schublade liegt.
2: Wenn man den Bauch berührt, knattert.
0: Obwohl, Frage an den Bürgermeister, ich meine, also für Ratssitzungen kann man das doch noch gebrauchen.
3: Wenn niemand zum Punkt kommt oder so, ich denke mal, das ist ein ganz witziger Breaker, ja. Und dann, ich glaube, dann weiß jeder Bescheid.
0: Dann müssen wir nochmal checken, ob die Ratssitzungen da jetzt wirklich so klingen.
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9: Ja, die Sonnencreme hat heute mal Pause. Viele Wolken sind unterwegs im Niedersachsen-Wetter. Stellenweise gibt's auch den ein oder anderen Schauer. 20 bis 24 Grad kriegen wir heute am Sonntag und auch in den nächsten Tagen. Schönes Wetter für alle Gärtner. Also es pendelt sich so auf sommerliche 22, 23 Grad ein. Schauer sind immer mal wieder drin.
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1: Mit Katharina Dellin. Viele ältere Menschen kennen das. Ein kleiner Ausflug ins Grüne, ein Eis in der Stadt oder der Besuch auf dem Friedhof sind nicht mehr so einfach möglich. Genau hier setzen die Malteser mit ihrem Rikscha-Angebot an. Ehrenamtliche nehmen nicht mehr ganz so mobile Menschen kostenlos mit auf Routen durch die Stadt und ins Umland. Seit 2021 sind die Roten Räder in Hildesheim unterwegs, inzwischen auch unter anderem in Buxtehude und Duderstadt, Göttingen und Garbsen, so Andrea Eckhoff-Rosenbaum, Referentin der Malteser in der Diözese Hildesheim.
2: Das Angebot richtet sich an ältere Menschen, mobilitätseingeschränkte Menschen und Menschen mit Behinderung, die selber nicht Fahrrad fahren, sich vielleicht unsicher fühlen, einfach gerne auch in Begleitung dann unterwegs sind und auch Lust auf Gemeinschaften haben. Die Fahrten sind keine Dienstleistung, sondern das sind gemeinsame Ausfahrten.
1: Die Touren dauern meist 1 bis 2 Stunden. Dabei geht es nicht um Arztfahrten oder Besorgungen, sondern um gemeinsame Erlebnisse. Beliebte Ziele sind Parks, Friedhöfe oder andere Orte, die allein nur schwer erreichbar wären.
2: Dieses spezielle Gefühl, auf dem Fahrrad zu sitzen, diese frische Luft zu haben, diese gemütliche Schnelligkeit und auch vielleicht die grünen Ecken zu erreichen, das ist halt einfach nicht mehr gegeben. Und mit der Rikscha können wir das aber ermöglichen.
1: Und das soll nun auch bald in Seelze möglich sein. Hierfür werden aber noch Ehrenamtliche benötigt.
2: Für Seelze suchen wir aktuell noch ehrenamtliche Rikscha-PilotInnen. Wir suchen auch Menschen, die im Hintergrund koordinieren, Fahrtanfragen annehmen, die auch mal vielleicht kleinere Reparaturen übernehmen und die Rikscha zur Wartung bringt.
1: Wer mitmachen möchte, braucht vor allem Freude am Umgang mit Menschen. Nach einer Einweisung können Interessierte selbst zur Rikscha-Pilotin oder zum Rikscha-Piloten werden und älteren Menschen wieder ein Stück Mobilität und Lebensqualität schenken.
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0: Euer Sommerhit vor den Nachrichten. That don't impress me much, Shania Twain. Das Wetter in Niedersachsen ist auch nicht wirklich beeindruckend, ne?
1: Ja. Und jetzt das Wetter für Niedersachsen mit dem Update fürs ganze Land.
0: Aktuell Schauer, besonders rund um Bremen. Temperaturen liegen zwischen 18 Grad bei euch an der Küste und 21 in Göttingen. Dabei bleibt es für den Rest des Tages auch. Aber zum Abend hin sollte es zumindest im ganzen Land wieder trocken sein.
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3: Ich bin Diana Kramer. Viele Eltern hier in Deutschland wissen nicht, wie und womit ihre Kinder ihre Zeit auf TikTok, Snapchat oder YouTube verbringen. Laut einer aktuellen Postbank-Digitalstudie verzichten die meisten auf feste Zeitlimits oder eine Kontrolle der Inhalte, wünschen sich aber gleichzeitig Altersbeschränkungen für soziale Netzwerke.
4: In den meisten deutschen Familien gibt es der Studie zufolge außer beim Essen und Hausaufgaben kaum Regeln für Social Media. Bei 2/3 existiert selbst vor dem Schlafengehen kein Handyverbot. Viele Eltern vertrauen stattdessen auf die Eigenverantwortung der Kinder und kontrollieren die Nutzung bewusst nicht. Gleichzeitig fordern fast 9 von 10 Befragten eine Altersbeschränkung für die sozialen Medien sowie Handyverbote an Schulen. Insgesamt startet das digitale Leben von Kindern heute früher. Mehr als jedes zweite Kind bekommt das erstes Smartphone vor dem 13. Geburtstag. Tanja Wagner, Nachrichtenredaktion.
3: Mit Videos zur Einstimmung auf die anstehenden Landtagswahlen im Osten des Landes hat die AfD ihren Parteitag in Erfurt fortgesetzt. Daneben geht es heute um Änderungen an der Bundessatzung und der Finanz- und Beitragsordnung der Partei. Die wesentlichen Punkte hatte der Parteitag gestern zügig abgehakt, wie die Bestätigung von Alice Weidel und Tino Chrupalla als Führungsduo. Die Böden in Deutschland trocknen immer weiter aus, besonders im Süden und Osten. Das liege jedoch nicht nur an der vergangenen Hitzewelle, sondern eher daran, dass es seit Monaten zu wenig regnet. Das zeigt der Dürremonitor des Helmholtz-Zentrums für Umweltforschung.
5: Süddeutschland leuchtet auf der Dürrekarte tiefrot und das hat Folgen. Vor allem Wälder geraten durch die hohen Temperaturen unter Stress. Dort steigt zum Beispiel das Risiko für Borkenkäfer. Auch die Flüsse könnten weiter Wasser verlieren, weil sie stark vom Grundwasser gespeist werden. Das erschwert unter anderem die Schifffahrt. Und wenn es in den kommenden Wochen nicht deutlich mehr regnet, müssen Landwirte auch bei Mais und Zuckerrüben mit schlechteren Ernten rechnen. Zoe Tassovali, Redaktion.
3: Zum Fußball. Bei der WM hat Norwegen um Stürmer Erling Haaland heute das Viertelfinale im Visier. Im Achtelfinale treffen die Skandinavier am Abend auf Brasilien. Frankreich und Marokko stehen bereits als Viertelfinalisten fest. Frankreich besiegte Deutschland / Paraguay mit 1:0 und Marokko setzte sich mit 3:0 gegen Kanada durch.
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6: 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Mit einem Zuschauerrekord von über 170.000 herrscht eine einzigartige Formel-1-Festival-Atmosphäre. 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
0: Gleich 1:12 der Antenne Niedersachsen Stau- und Blitzer-Service. A1 Hamburg Richtung Bremen. Eine Vollsperrung für eine Baustelle noch bis morgen früh zwischen Stillhorn und Hamburg-Harburg gibt es deshalb Stau von ungefähr 1 Stunde. Dann zur A7 Hannover Richtung Hamburg. Ab dem Walsroder Dreieck 20 Minuten plus. Ab Tieshope 8 Minuten plus. Und dann haben wir zwischen Lutherberg und dem Kreuz Kassel auch noch ein bisschen Stau, 10 Minuten plus. Dann die A30 Bad Oeynhausen Richtung Osnabrück zwischen Osnabrück-Nahne und Osnabrück-Nahne. Na, das sind beides das Gleiche. Also die Anschlussstelle, die ist vorübergehend gesperrt, noch ungefähr 1/2 Stunde. Und dann die B68 Kloppenburg Richtung Osnabrück, eine Vollsperrung nach einem Unfall zwischen Bad Mansholte und dem Zubringer. Da sind Rettungsfahrzeuge im Einsatz. Beide Fahrtrichtungen sind gesperrt. Bitte umfahrt hier dieses Gebiet weiträumig. Und dann noch eine Meldung für Papenburg zwischen Bethlehem rechts und Diekhausstraße in beide Richtungen auf weiteres gesperrt nach einem Unfall. Fahrt da über Barenbergstraße, über die Gutshofstraße, Lehrer-Köhne-Straße und Diekhausstraße. Und dann müsstet ihr eigentlich da ankommen, wo ihr hin wollt. Ich wünsche euch allen eine gute und sichere Fahrt durch den Sonntag.
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0: Und das ist nicht irgend so ein Wochenende, das ist das erste Sommerferienwochenende. Wetter passt nicht so dazu, aber die Laune lassen wir uns dadurch natürlich auf keinen Fall verderben. Und die steigt bestimmt sogar noch, wenn ich euch sage, eure Ferien können ein fettes Upgrade kriegen. Erkläre ich euch nach nur Lieblingshits. Ihr hört Antenne Niedersachsen und das ist gut so.

0: Post Malone, gestern 31 Jahre jung geworden. Glückwunsch, Only Wanna Be With You. Moin, ich bin Claudia van Feen. Am Sonntag für euch im Antenne Niedersachsen Studio. Und wenn ihr für die Sommerferien noch ein Highlight für euch und die Kids sucht, ihr habt es gefunden.
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0: 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Jetzt wünsche ich euch einen schönen Sonntag mit Antenne Niedersachsen und dem neuen Song von Michael Schulte, Love Sick.
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4: Schauer, besonders ganz im Norden und rund um Bremen. Temperaturen liegen aktuell zwischen 17 Grad bei euch auf den Inseln und 21 in Göttingen. Mehr wird's heute auch nicht. Aber zum Abend hin sollte es zumindest überall trocken sein. Scheint so ein Trend zu sein, ne? Tagsüber Regen, abends alles weggezogen. So starten wir auch in die neue Woche. Der Dienstag, dann endlich mit weniger Regen und wieder locker über 20 Grad.
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4: Um 12.25 Uhr A1 Hamburg Richtung Bremen. Eine Vollsperrung wegen einer Baustelle. Bis morgen früh noch zwischen Stillhorn und Hamburg-Harburg gibt es deshalb Stau ab Billstedt. Eine Stunde müsst ihr mehr einplanen. A1 Osnabrück Richtung Bremen. Ein Baustellenstau ab Stur. 20 Minuten on top. Und in der Gegenrichtung eine Viertelstunde plus ab Opusen-Mahndorf. Die A7 Hamburg Richtung Hannover. Ab Schneverdingen 17 Minuten plus. Dann nochmal die A7 Hannover Richtung Hamburg. Ab Thieshope heißt es. 10 Minuten nochmal drauf. Und A7 Kassel Richtung Hannover ab Göttingen eine Viertelstunde plus. Die A31 Emsland Richtung NRW meldet uns ab Geeste eine halbe Stunde Verzögerung. Und Achtung, eine Vollsperrung. B68 Kloppenburg Richtung Osnabrück. Da hat es einen Unfall gegeben zwischen Bartmannsholte und dem Zubringer. Da sind Rettungsfahrzeuge im Einsatz. Beide Fahrtrichtungen sind gesperrt. Bitte umfahrt das Gebiet weiter. Ich freue mich, euch allen eine gute und sichere Fahrt da, wo es geht.
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0: Spending My Time, Roxette, moin am 1. Juli-Wochenende. Und da wird's jetzt romantisch hier bei uns bei Antenne Niedersachsen. Liebeslieder über Paris, New York, Italien gibt's ja reichlich, ne? Niedersachsen hat jetzt aber ein eigenes. Unser Morningshow-Moderatorenteam Flücki und Tiziana haben sich ins Studio verbarrikadiert und ein paar Stündchen an einem Song über das beste Bundesland der Welt gebastelt. Sommerhit oder Liebeshymne, entscheidet ihr, geht auf jeden Fall ins Ohr. Zu Hause.
1: Moin, wir sind's nochmal. Tiziana, Verkehrskai und Flücki aus der Antenne Niedersachsen Moin Show. Habt ihr das mitbekommen mit der Challenge, die wir von Micha und Mareike am Nachmittag bekommen haben?
2: Innerhalb von einer Woche mussten wir einen ganzen Song schreiben, um den dann live beim Tag der Niedersachsen in Braunschweig zu performen.
3: Und das ist mittlerweile ein richtiger Hit geworden.
1: Was für den Tag der Niedersachsen gedacht war, ist mittlerweile eine Hymne für unser ganzes Land geworden.
2: Und ihr habt uns so viele Nachrichten geschickt. Wir danken euch von Herzen, dass euch der Song so gefällt.
1: Für euch, für Niedersachsen, unser Song zu Hause. Liebe

0: Machen wir gleich weiter. Der Sommerhit vor den Nachrichten. Schönen Sonntag euch mit Antenne Niedersachsen.
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0: Ein Zahnarzt, ein schwedisches Musikstudio und ein predigtartiger Refrain. Dr. Alban, sing Hallelujah, so geht's Sonntag bei Antenne Niedersachsen. Moin.
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0: Tja, und wie sieht's da aus? Ja, es regnet, es schauert im ganzen Lande. Bei im Schnitt gerade 19 Grad. Heute Abend sollte es aber trocken sein. Für morgen auch nochmal Regenschirm und Regenjacke mit einplanen. Aber ab Dienstag, da wird's langsam wieder trockener und auch immer ein bisschen wärmer. Also nächstes Wochenende, da sind alle unsere Grillfeste safe.
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3: Ich bin Diana Kramer. SPD-Chef Lars Klingbeil geht davon aus, dass die SPD-Bundestagsfraktion das Reformpaket der Koalition trotz Kritik an einzelnen Punkten mittragen wird. Er nehme derzeit keine anderen Signale wahr, sagte Klingbeil der Rheinischen Post. Natürlich werde die Fraktion im Gesetzgebungsverfahren genau hinschauen, aber der grundsätzliche Kurs sei zwischen den Spitzen der Koalition verabredet. Man habe eine klare Richtung eingeschlagen und Leitplanken benannt. Jetzt komme es darauf an, diesen Kurs konsequent weiterzugehen, so Klingbeil. Die AfD beendet heute ihren Parteitag in Erfurt. Gleichzeitig reißt die Debatte über den Umgang mit der Partei nicht ab. Eine neue Umfrage zeigt, beim Thema Brandmauer ist die Bevölkerung in zwei Lager geteilt.
4: Die INSA-Umfrage für die Bild am Sonntag zeigt, wie gespalten die Menschen beim Thema AfD sind. Fast jeder Vierte findet es richtig, dass Union und SPD nicht mit der AfD zusammenarbeiten wollen. 39% halten das für falsch. Auch bei einem möglichen AfD-Verbot gehen die Meinungen deutlich auseinander. Zoe Tassovali, Redaktion.
3: Die USA feiern das 250. Jubiläum ihrer Gründung. Am Abend gab es neben einer Rede von Präsident Donald Trump in Washington auch ein gewaltiges Feuerwerk. Allerdings funkte das Wetter dazwischen.
5: Auf der Festmeile hier in Washington gab es ein bisschen Chaos, als die Besucher wegen eines Gewittersturms evakuiert wurden. Keiner wusste wohin und wie es weitergehen sollte. Viele buhten. Die Militärüberflüge wurden abgesagt. Nur Trump ließ sich nicht von seiner Rede abbringen, die er überhaupt halten wollte, weil viele der eigentlich geplanten Performer im Vorfeld abgesagt hatten. Die ganze Fete war ihnen zu politisch. Trump sprach spät am hiesigen Abend, dann stieg das Feuerwerk in die nasse Nacht. Tina Eck, USA.
3: Zum Sport. Bei der Fußball-WM steht das erste Viertelfinale fest. Frankreich trifft am kommenden Donnerstag auf Marokko. Die Franzosen gewannen gegen Deutschland / Paraguay mit 1:0. Marokko setzte sich mit 3:0 gegen Co-Gastgeber Kanada durch. Heute Abend kämpfen Norwegen und Brasilien im Achtelfinale ums Weiterkommen. Anstoß ist um 22 Uhr unserer Zeit. In der Nacht folgt dann noch das Achtelfinale Mexiko gegen England.
0: 3:03, der Antenne Niedersachsen Stau- und Blitzer-Service für euch. A1 Hamburg Richtung Bremen, eine Vollsperrung wegen einer Baustelle, noch bis morgen früh zwischen Stillhorn und Hamburg-Harburg. Habt ihr da Stau, ab Bild steht eine Stunde plus. A1 Osnabrück Richtung Bremen, ein Baustellenstau ab Stur, 25 Minuten plus und in die Gegenrichtung eine Viertelstunde mehr ab Obhusen-Mahndorf. A7 Hamburg Richtung Hannover ab Schneverdingen, 20 Minuten plus und Hannover Richtung Hamburg auch die A7 ab Thieshope 10 Minuten mehr. Die A31 Emsland Richtung Nordrhein-Westfalen ab Geeste müsst ihr bitte eine halbe Stunde mehr als sonst einplanen. Und die A33 Osnabrück Richtung Bielefeld meldet 10 Minuten Stau ab dem Kreuz Osnabrück Süd. Auf der B4 Braunschweig Richtung Gifhorn, da haben wir ein bisschen dichteren Verkehr ab der 391. 10 Minuten müsst ihr da mehr einplanen. Euch allen eine gute und sichere Fahrt durch den Sonntag.
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0: Moin ihr Lieben, im Freundeskreis derzeit über Fußball sprechen, traut sich kaum einer. Aber über Weltmeister können wir ja trotzdem mal sprechen, vor allem wenn sie aus Niedersachsen kommen. Nach nur Lieblingshits tun wir's, stolz sein und gratulieren. Schönen Sonntag euch.
1: Die

0: Eyes on You. Niki, your summer feeling, zumindest musikalisch hier bei Antenne Niedersachsen, wenn schon das Wetter nicht so mitspielt. Spannendes Spiel gestern, Paraguay gegen Frankreich. Haben sich die Franzosen mit einem Elfmeter doch noch ins Viertelfinale gekickt. Marokko hatte es damit 3:0 gegen Kanada ein bisschen leichter. Deutschland, oh, dürfen wir noch drüber sprechen? Ja, ist leider raus bei der WM. Und trotzdem sind wir Weltmeister, dank uns Niedersachsen. Roboter für die Landwirtschaft entwickeln, das können wir nämlich richtig gut. Da haben Studierende aus Osnabrück jetzt gerade ihren zweiten Weltmeistertitel in Folge geholt. Glückwunsch. Niedersachsen-Reporterin Sarah Buletta in Osnabrück. Wie muss ich mir denn so einen Feldroboter für die Zukunft der Landwirtschaft vorstellen?
1: Hi, ja, so ein Feldroboter, der sieht im Prinzip so aus wie ein großes ferngesteuertes Auto, Typ Geländewagen würde ich jetzt mal so sagen. Obendrauf sind etliche Sensoren, Kameras, ein 3D-Scanner und an der Seite noch mehr Kameras und sogar noch ein Roboterarm, der so rausfahren kann. Ja, und dieser Feldroboter, der fährt dann wirklich ganz alleine durch Maisfelder durch und guckt, wo kranke Pflanzen stehen oder schädliche Insekten sind.
0: Krass, voll beeindruckend. Und das hat der Feldroboter aus Osnabrück nämlich so souverän gemacht wie kein anderes der 16 Teams aus der ganzen Welt. Was hat denn der Osnabrücker Feldroboter zum Beispiel besser gemacht als der aus China?
1: Das ist ein sehr großes und sehr engagiertes Team, das in kurzer Zeit komplexe Robotersysteme gebaut hat. Andere Teams aus anderen Ländern, die hatten auch wirklich Probleme bei der Suche nach Teilnehmenden für diese Weltmeisterschaft. Und das Osnabrücker Feldroboterteam, das ist wie von selbst gewachsen. Das Interesse war wirklich groß. Und neue Menschen bringen dann eben auch neue Ideen mit. Und zack, da hatten sie den Weltmeistertitel wieder in der Tasche.
0: Also ganz konkurrenzlos eigentlich fast. Herzlichen Glückwunsch nochmal nach Osnabrück. Aber auch Braunschweig, hey, die haben die Bronzemedaille geholt. Das Team der Technischen Uni. Mit Ray Dalton geht's weiter. Go That High, neu bei uns bei Antenne Niedersachsen. Positive Vibes am 1. Juli-Wochenende. Ich bin Claudia van Feen und ich wünsche euch einen richtig schönen Sonntag.
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1: Das Wetter für Niedersachsen. Im Schnitt aktuell 19 Grad. Viel mehr wird's auch nicht heute. Der Start in die neue Woche dann auch eher nass. Aber ab Mittwoch wird's zum nächsten Wochenende hin immer sommerlicher. Gibt dann wieder bestes Garten- und Grillwetter bei bis zu 26 Grad.
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1: Um 13.26 Uhr A1 Hamburg Richtung Bremen. Vollsperrung wegen einer Baustelle bis morgen früh noch zwischen Stillhorn und Hamburg-Harburg. Da gibt's Stau ab. Bild steht, eine Stunde müsst ihr hier extra einplanen. A1 Osnabrück Richtung Bremen. Ein Baustellenstau ab Stur, halbe Stunde plus. Und in die Gegenrichtung eine Viertelstunde mehr ab Opusen-Mahndorf. Die A2 meldet einen Reifen auf der linken Spur Hannover Richtung Dortmund zwischen Lauenau und Rehren. Bitte seid da vorsichtig unterwegs. A7 Hamburg Richtung Hannover ab Schneverdingen 20 Minuten plus. Und dann haben wir einen kleinen Baustellenstau A29 Ahlhorn Richtung Wilhelmshaven ab dem Kreuz Oldenburg Ost. 10 Minuten braucht ihr da extra. Und die A31 Emsland Richtung Nordrhein-Westfalen ab Geeste müsst ihr bitte 25 Minuten mehr einplanen. Dann noch ein Baustellenstau auf der A33 Osnabrück Richtung Bielefeld ab dem Kreuz Osnabrück Süd. 10 Minuten plus und da liegt eine Schaufel auf der A352 Eckverbindung Hannover zwischen Langenhagen-Kaltenweide und Hannover Flughafen. Bitte hier vorsichtig unterwegs sein. Euch allen eine gute und sichere Fahrt.
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0: ehemalige Sänger Morten Harket war schon immer ein Beweis, dass Norwegen mehr kann als Fjorde und Nordlichter. Moin ihr Lieben, der Sonntag hier mit Antenne Niedersachsen. Ich bin Claudia van Veen und ja, die Ahas sind inzwischen locker über 60, aber gute Songs altern eben genauso gut wie alter Käse, nur ohne Gestank.
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0: Der Sonntag mit Antenne Niedersachsen. Und immer wenn ich mich mal so umlucke, sehe ich Schauer auf der Wetterkarte bei im Schnitt 19 Grad.
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0: Und viel mehr als diese 19 Grad wird es heute auch nicht mehr. Aber der Grill sollte heute Abend im Trockenen stehen können. Morgen wieder eher nass, aber ab Mittwoch wird es zum nächsten Wochenende hin immer sommerlicher.
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3: Ich bin David Büchner. Mit Videos zur Einstimmung auf die anstehenden Landtagswahlen im Osten des Landes hat die AfD in Erfurt ihren Parteitag fortgesetzt. Zu den Protesten mit zehntausenden Menschen gegen das AfD-Treffen wollen die Stadt und die Organisatoren heute Bilanz ziehen.
4: Im Großen und Ganzen blieben die Proteste friedlich, aber es kam auch zu Angriffen auf Polizisten oder Pressevertreter. Teils mussten die Einsatzkräfte härter eingreifen, etwa mit Pfefferspray oder mit Schlagstöcken. Das zeigt eine erste Polizeibilanz. An den Anti-AfD-Demos, Kundgebungen und Sitzblockaden hatten nach Polizeiangaben rund 31.000 Menschen teilgenommen. Die Organisatoren sprechen von gut 50.000 Teilnehmern. Beim Parteitag selbst geht es heute eher um Formalien. Gestern hatten die Delegierten das Führungsduo Weidel-Kropalla im Amt bestätigt. Ursula Winkler, Nachrichtenredaktion.
3: Parteichef Lars Klingbeil geht davon aus, dass die SPD-Bundestagsfraktion das Reformpaket der Koalition gegen Kritik an einzelnen Punkten mittragen wird. Er nehme derzeit keine anderen Signale wahr, sagte der Bundesfinanzminister der Rheinischen Post. Natürlich werde die Fraktion im Gesetzgebungsverfahren genau hinschauen, aber der grundsätzliche Kurs sei zwischen den Spitzen der Koalition verabredet. Die Böden in Deutschland trocknen immer weiter aus, besonders im Süden und im Osten. Schuld ist aber nicht die Hitzewelle zuletzt, sondern eher, dass es seit Monaten zu wenig regnet, zeigt der Dürremonitor des Helmholtz-Zentrums für Umweltforschung.
5: Süddeutschland leuchtet auf der Dürrekarte tiefrot und das hat Folgen. Vor allem Wälder geraten durch die hohen Temperaturen unter Stress. Dort steigt zum Beispiel das Risiko für Borkenkäfer. Auch die Flüsse könnten weiter Wasser verlieren, weil sie stark vom Grundwasser gespeist werden. Das erschwert unter anderem die Schifffahrt. Und wenn es in den kommenden Wochen nicht deutlich mehr regnet, müssen Landwirte auch bei Mais und Zuckerrüben mit schlechteren Ernten rechnen. Zoe Tessovali, Nachrichtenredaktion.
3: In Köln ist am Mittag die CSD-Parade gestartet. An der Demonstration zum Christopher Street Day beteiligen sich rund 250 Gruppen mit etwa 60.000 Teilnehmern. Die Veranstalter rechnen mit bis zu 1 Million Besuchern. Der Kölner CSD ist eine der größten Veranstaltungen der queeren Gemeinschaft in Europa.
0: Gleich 2:03, der Antenne Niedersachsen Stau- und Blitzer-Service für euch. A1 Hamburg Richtung Bremen. Eine Baustelle mit Vollsperrung zwischen Stillhorn und Hamburg-Harburg sorgt für einen Stau ab Billstedt. 1 Stunde braucht ihr da länger. Und in der Gegenrichtung gibt es eine Unfallaufnahme im Moment im Stau zwischen Stillhorn und Dreieck Norderelbe. Bitte seid da vorsichtig unterwegs. A1 Osnabrück Richtung Bremen. Ein Baustellenstau ab Stur, 30 Minuten plus. Und in der Gegenrichtung 1/4 Stunde mehr ab Opposen-Mahndorf. Dann die A7 Hamburg Richtung Hannover ab Schneverdingen 15 Minuten plus. A28 Oldenburg Richtung Bremen. Da gibt es eine Unfallaufnahme zwischen Oldenburg-Harentor und Oldenburg-Eversten. Bitte da umsichtig unterwegs sein. Und dann gibt es eine Verzögerung auf der A31 Emsland Richtung Nordrhein-Westfalen. Die Emsland-Linie ab Wiedmarschen 20 Minuten plus. Dann noch ein Baustellenstau. Ja, haben wir viele Baustellen, ne? Moment, A33 Osnabrück Richtung Bielefeld. Da steht ihr ab Kreuz Osnabrück Süd ungefähr 1/4 Stunde. Euch allen eine gute und sichere Fahrt, da wo es geht.
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0: Moin zusammen, schön, dass ihr dabei seid. Kleiner Hinweis zu einer Story, die ich gleich für euch habe. Sind eure lieben Vierbeiner gechippt Und sind die Daten zu eurem Wohnort da aktuell? Wäre schon ziemlich praktisch. Hören wir gleich mal rein. Bis dahin nur Lieblingshits wie DJ Alle Farben featuring René Miller. So klingt der Sommer. 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

0: Starwalking von Lil Nas X. Der sagt selbst über sich, dass er auf der höchsten Schwierigkeitsstufe im Leben unterwegs ist, schwarz, schwul und bipolar, aber er hat sich gerade mal wieder über Insta gemeldet, er ist in Therapie und die schlägt richtig gut an. Das freut uns zu hören und neue Musik soll auch bald kommen, das sind doch richtig gute Nachrichten. Talentierter Typ ist das. Moin, der Sonntag mit Antenne Niedersachsen. Ich bin Claudia van Veen und um es mal im Slang von Günther Jauch zu sagen, das war ein richtig guter Telefonjoker. Tolle Geschichte kommt hier aus Vechta. Diese Woche passiert, ein entlaufender Hund konnte mit internationaler Hilfe wieder zu seiner Familie gebracht werden. Antenne Niedersachsen-Reporter Daniel Flüst. Der Hund war nämlich zum Glück gechippt.
1: Ja, entlaufene Hunde werden hier in Vechta unter anderem zu einer Auffangstation am Klärwerk gebracht. Die Mitarbeiter hier fanden den Chip, riefen dann die Nummer darauf an und dann kam heraus, die sind in Polen gelandet. Da machten sich natürlich erstmal diverse Szenarien auf. Ja, ist der Hund Teil eines illegalen Tiertransports und irgendwie hier gelandet? Ist der sogar von Polen bis nach Vechta gelaufen? Nee, Entwarnung, die Besitzer sind einfach nach Vechta umgezogen und hatten vergessen, den Chip zu aktualisieren. Also da war noch die alte Adresse drauf, aber zum Glück auch der Name. Deshalb kurz darauf war Yorkshire Terrier Bingo dann wieder bei seiner Familie in Vechta.
0: Ah, Bingo, das passt zu so einer Story mit Happy End, ne? Dankeschön, Daniel. Locked Out of Heaven, Bruno Mars. So ein Mix aus New Wave, Funk und Reggae. Passt also mega ins Sommerradio. Antenne Niedersachsen am 1. Juli-Wochenende. Schön, dass ihr dabei seid.

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0: Um 14.25 Uhr A1 Hamburg Richtung Bremen. Vollsperrung für eine Baustelle noch bis morgen früh zwischen Stillhorn und Hamburg-Harburg. Da braucht ihr ab Billstedt eine Stunde länger und in die Gegenrichtung, da hat es einen Unfall gegeben zwischen Stillhorn und Dreieck Norderelbe. Die rechte Spur ist im Moment gesperrt, 30 Minuten plus. A1 Osnabrück Richtung Bremen, ein Baustellenstau ab Bremen-Brinkum, 30 Minuten plus und auch da in die Gegenrichtung nochmal ein bisschen zähflüssiger Verkehr ab Opusen-Mahndorf, 15 Minuten on top. A7 Hamburg Richtung Hannover, ab Schneverdingen braucht ihr 20 Minuten länger als sonst. Dann noch die A7 Hannover Richtung Kassel. Da liegt eine Radkappe zwischen Hannover-Anhatten und der Raststätte Hannover-Wülferode West auf der mittleren Spur. Bitte da also vorsichtig unterwegs sein. Dann die A28 Oldenburg Richtung Bremen. Eine Unfallaufnahme zwischen Oldenburg-Harentor und Oldenburg-Eversten. Wir bitten da um Umsicht. Und die A31 Emsland Richtung Nordrhein-Westfalen. Auch nochmal wieder ein Stau in der Baustelle ab Wiedmarschen, 15 Minuten plus. Noch ein Baustellenstau? Ach, hätte ich fast überlesen. A33 Osnabrück Richtung Bielefeld. Ab dem Kreuz Osnabrück Süd. Da braucht ihr 20 Minuten länger. Euch allen eine gute und sichere Fahrt.
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zu schreiben, bei dem man gleichzeitig durchs Wohnzimmer tanzt, macht irgendwas super richtig. Dua Lipa, die kann sowas. Kleiner Musik-Nerd, Fun Fact, in den Song ist auch ein bisschen Musikgeschichte eingebaut. Hört mal auf diesen Basslauf. In Excess, Need You Tonight. Durchatmen, ist lizenziert, kein Plagiat. Mehr als alles richtig gemacht bei Break My Heart, Dua Lipa. Schönen Sonntag euch mit Antenne Niedersachsen.

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1: Ricky Martin ist gerade auf Welttournee, leider nicht bei uns im Norden. Vielleicht ist deshalb das Wetter derzeit so durchwachsen.
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0: Im Schnitt 19 Grad, dabei bleibt es heute auch. Die Schauer ziehen aber Gott sei Dank langsam ab. Wir starten morgen auch regnerisch in die neue Woche, aber spätestens ab Mittwoch kommt der Sommer zurück. Jubel!
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4: Ich bin Babit Büchner. Der AfD-Parteitag in Erfurt ist am Nachmittag zu Ende gegangen. Die gestern im Amt bestätigten Parteichefs Alice Weidel und Tino Chrupalla sprachen zum Abschluss noch einmal zu den Delegierten. Chrupalla bedankte sich dabei unter anderem bei der Polizei, die das Treffen abgesichert hatte. Gestern hatten zehntausende Menschen gegen den Parteitag demonstriert. Die Polizei zählte bis zum Nachmittag rund 31.000 Teilnehmer. Die Stadt und die Organisatoren der Proteste wollen heute Nachmittag eine Bilanz ziehen. SPD-Parteichef Lars Klingbeil geht davon aus, dass seine Bundestagsfraktion das Reformpaket der Koalition trotz Kritik an einzelnen Punkten mittragen wird. Er nehme derzeit keine anderen Signale wahr, sagte Klingbeil der Rheinischen Post.
5: Die SPD musste beim Reformpaket einige Kröten schlucken, etwa, dass Arbeitgeber deutlich mehr Spielraum für befristete Arbeitsverträge bekommen sollen. Seine Fraktion werde im Gesetzgebungsverfahren genau hinschauen, aber der grundsätzliche Kurs sei in der Koalition verabredet, so Klingbeil. Er betont auch eine sozialdemokratische Handschrift in dem Kompromiss und nennt als Beispiel die geplante Ausweitung der Reichensteuer. Monatelang hatte die schwarz-rote Koalition über das riesige Reformpaket gestritten. Ursula Winkler, Nachrichtenredaktion.
4: Viele Eltern wissen gar nicht so genau, wie und womit ihre Kinder ihre Zeit auf TikTok, Snapchat und Co. verbringen. Laut einer Postbank-Studie verzichten die meisten auf feste Zeitlimits oder eine Kontrolle der Inhalte.
6: In den meisten deutschen Familien gibt es der Studie zufolge außer beim Essen und Hausaufgaben kaum Regeln für Social Media. Bei 2/3 existiert selbst vor dem Schlafengehen kein Handyverbot. Viele Eltern vertrauen stattdessen auf die Eigenverantwortung der Kinder und kontrollieren die Nutzung bewusst nicht. Gleichzeitig fordern fast 9 von 10 Befragten eine Altersbeschränkung für die sozialen Medien sowie Handyverbote an Schulen. Tanja Wagner, Nachrichtenredaktion.
4: Und zum Sport. Bei der Fußball-WM hat Norwegen heute das Viertelfinale im Visier. Im Achtelfinale treffen die Skandinavier am Abend auf Brasilien. Frankreich und Marokko stehen bereits als Viertelfinalisten fest. Frankreich besiegte Deutschland schräg Paraguay mit 1:0 und Marokko setzte sich mit 3:0 gegen Kanada durch.
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7: Kimi Antonelli auf der Pole Position. Er ist so gut, fehlerfrei und erst in seiner zweiten Formel-1-Saison lobt Mercedes-Boss Toto Wolff schwärmerisch. Youngster Antonelli ist klar, die beiden Ferrari mit Charles Leclerc und Hamilton werden direkt beim Start attackieren. Für Lewis Hamilton geht es um die Chance, im Titelkampf einzusteigen. Gleich schon die ersten Runden werden es in sich haben und dann folgt der Boxenpoker.
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0: Fast 2:58 der Antenne Niedersachsen Stau- und Blitzerservice. A1 Hamburg Richtung Bremen. Zwischen Stillhorn und Hamburg-Harburg gibt's Stau ab Billstedt. Da ist eine Vollsperrung für eine Baustelle, nämlich 1 Stunde müsst ihr mehr einplanen. In der Gegenrichtung ein Unfall zwischen Harburg und Dreieck Norderelbe. Deshalb bitte eine 1/2 Stunde mehr einplanen. Da ist im Moment die rechte Spur gesperrt. A1 Osnabrück Richtung Bremen. Ein Baustellenstau ab Stur. 30 Minuten plus. Und in der Gegenrichtung 15 Minuten mehr ab Opposen-Mahndorf. A7 Hamburg Richtung Hannover. Eine Unfallaufnahme zwischen Hamburg-Waltershof und Hamburg-Hausbruch. Bitte hier vorsichtig unterwegs sein. Und dann ab Schneverdingen ist auch die A7 Hamburg Richtung Hannover 20 Minuten Verzögerung. A30 Niederlande Richtung Osnabrück. Da liegt eine Radkappe zwischen Nordhorn, Bad Bentheim und Schüttdorf-Nord. Bitte vorsichtig unterwegs sein.
1: Dann noch zwei Baustellenstaus. Einmal die A31 Emsland Richtung Nordrhein-Westfalen ab Wiedmarschen, 20 Minuten plus. Und A33 Osnabrück Richtung Bielefeld ab Kreuz Osnabrück Süd, 15 Minuten plus. Euch allen eine gute und sichere Fahrt durch den Sonntag.
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1: Moin, schönen Sonntag euch. Wo ich euch verkünden muss, keine Harry Styles Konzerte mehr in Europa. Nee, gestern war Schluss in London. Falls ihr nicht da wart, gern hinwolltet und euch die Tickets zu teuer waren, eine Besucherin, die hat tatsächlich, um sich das Ticket leisten zu können, Fußfotos verkauft. Musste Harry doch, als er das auf ihrem Fanschild gelesen hat, sehr lachen. Hat sogar gefragt, wie viel sie dafür bekommen hat. Ich glaube, es gab keine Antwort. Aber bitte, kommt jetzt nicht auf doofe Gedanken. Ich spiele ihn jetzt auch so. Keine Fußfotos an uns schicken, okay? American Girl. Nur Lieblingshits hier bei Antenne.

0: so ein schöner Song, Ordinary, Alex Warren. Wenn man den so auf Bildern sieht, denkt man irgendwie gar nicht, dass er so viel Power hat. Tolle Stimme. Moin zusammen, der Sonntag mit Antenne Niedersachsen und da sind Sommerferien in Niedersachsen und die Familie will bespaßt werden. Ja, aber manchmal fehlt die Idee, manchmal das Geld. 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
0: Sea Life Hannover, Tropicana Stadthagen. Ach, wir haben da ganz viele Stationen, wo wir euch gern hinschicken wollen. 4 Fragen zeitversetzt beantworten. Also Antwort von Frage 1 erst bei Frage 2 nennen, die von 2 bei 3. Ach, das klingt so ein bisschen verwirrend, kriegt ihr aber bestimmt hin. Außer wenn die Frage nach dem aktuellen Bundestrainer der Fußballjungs auftauchen sollte. Ganz ehrlich, was antworten wir da? Zum Glück nicht mehr Nagelsmann, hoffentlich bald Kloppo. Oh, tut weh, die WM 2026, ne? Aber umso schöner wollen wir euren Sommer machen. Heißt, ab Montag auf die Einladung in unserem Programm achten. Wir quizzen den ganzen Tag mit euch. Nicht nur einmal, sondern mehrmals. Wer länger hört, hat also mehr Chancen. 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Morgen geht's los, das Ferien-Upgrade mit Antenne Niedersachsen. Ich drück euch die Daumen. 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
6: Nö, das Wetter in Niedersachsen macht gerade nicht wirklich Spaß. Immer wieder kleine Schauer. Aktuell besonders rund um Bremen und südlich von Osnabrück. Temperaturen liegen zwischen 17 Grad bei euch an der Küste und 20 in Diepholz. Heute Abend müsste es aber für alle Grillfans unter euch mal wieder trocken sein. Das duftet in der Nachbarschaft dann wieder so herrlich.
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6: Um 15.25 Uhr A1 Hamburg Richtung Bremen. Zwischen Stillhorn und Hamburg-Harburg ein Stau ab Billstedt, eine Stunde Verzögerung. In der Gegenrichtung ein Unfall im Stau zwischen Harburg und

0: Richtung NRW. Ein Baustellenstau ab Wiedmarschen, 20 Minuten on top. A33 Osnabrück Richtung Bielefeld, auch nochmal ein Baustellenstau ab dem Kreuz Osnabrück. Hier dann 10 Minuten plus. Und Achtung auf der B65, B51 Osnabrück Richtung Diepholz. Da erfolgt im Moment eine Unfallaufnahme an der Ausfahrt Haster Straße direkt im Kurvenbereich. Also bitte dort umsichtig unterwegs sein. Euch allen eine gute und sichere Fahrt.
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0: Running Up That Hill, Kate Bush, am ersten Sommerferienwochenende mit Antenne Niedersachsen. Moin! Plötzlich ist irgendwie so die Hälfte des Jahres rum, oder? Ging das wieder schnell? Und da ist viel passiert. Manuel Neuer zum Beispiel wird vom inzwischen Ex-Bundestrainer entstaubt. Ganz Deutschland trauert mit Buckelwal Timmy. Och. Oder unsere Wintersportler, die machen einen richtig guten Job bei den Olympischen Winterspielen in Italien. Antenne Niedersachsen-Reporter Daniel Flüß schaut für uns nochmal zurück auf zwei Ereignisse in 26 im ersten Halbjahr. Und ich bin mir sicher, ihr sagt alle gleich, ah ja stimmt, habe ich fast vergessen.
1: Die Ansage, bitte nicht Zug fahren, die haben wir beim letzten Hitzewochenende ja gehört und auch Anfang Januar. Der Winterhöhepunkt 2026 hieß Sturmtief Elli. Am 9. Januar, da fegte sie mit voller Kraft über Niedersachsen. Was Schlimmes passiert ist nicht, aber der Weg zur Arbeit, der war auch mit Frühsport verbunden, wie uns dieser Osnabrücker erzählte.
2: Festgefahren, schau mal, muss mit dem Bulli dann rausschieben mit zwei Mann. Mit der Kraft, Gym zahlt sich aus.
1: Ja, Kommunalwahl ist zwar erst im September, Hamburg war aber auch jetzt in den letzten Monaten schon voll plakatiert. Die große Frage hier, soll sich die Stadt für die Olympischen Spiele bewerben? Und egal ob an der Mönckebergstraße, am Millerntor oder am Fischmarkt, neben jedem Ja hing auch ein Nein-Plakat. Bei der Abstimmung am 31. Mai stimmten dann rund 55% gegen Olympia. Grüße in die Hansestadt an der Stelle und wir haben gemerkt, in Hamburg sagt man nö.
0: Aber wir sagen jetzt ja zur zweiten Hälfte des Jahres, weil es geht ja turbulent weiter, ne? Die Gamescom in Köln im August steht an, die Handball-EM der Frauen oder wenn wir speziell auf Niedersachsen gucken, Helene Fischer kommt mit ihrer 360-Grad-Tour am Dienstag schon, nächste Woche nach Hannover. In Hannover sind dann auch die Finals ab dem 23. Juli. Da werden in 23 Sportarten die jeweils deutschen Meister gekürt. Also 2026 hat noch eine Menge zu bieten. Volle Kraft voraus, wir sind für euch dabei. Antenne Niedersachsen. Habt einen schönen Sonntag.

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0: Waka Waka, los geht's, auf geht's. Aus dem Antenne Niedersachsen Sommerhit vor den Nachrichten von Shakira direkt ins Niedersachsenwetter.
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0: Da haben wir im Schnitt 19 Grad, dabei bleibt es heute auch. Die Schauer ziehen aber so langsam ab, wie schön. Wir starten morgen auch regnerisch in die neue Woche, aber spätestens ab Mittwoch kommt der Sommer zurück. Jubel!
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3: Ich bin Babit Büchner. Die Polizei in Erfurt hat zum Abschluss des AfD-Bundesparteitags eine positive Bilanz ihres Einsatzes gezogen. Polizeisprecher Patrick Martin sagte:
4: Grundsätzlich können wir ein absolut positives Resümee ziehen. Wir hatten ja insgesamt 31.000 Versammlungsteilnehmer bei den Gegenprotesten. Es war eine riesige Personenanzahl, die sich hier in der Stadt bewegt hat. Und dass da trotz alledem alles weitgehend friedlich geblieben ist, das ist Gegenstand eines durchaus positiven Resümees der Thüringer Polizei. Auch, dass der AfD-Bundesparteitag pünktlich beginnen konnte und störungsfrei seinen Verlauf nehmen konnte, ist ein wichtiges Einsatzziel, das erreicht wurde.
3: Trotzdem, es wurden 11 Einsatzkräfte und auch mehrere Medienvertreter verletzt. 65 Straftaten seien aufgenommen worden, so die Polizei. Dazu werde nun weiter ermittelt. Bundeskanzler Friedrich Merz sieht Deutschland mit dem eingeschlagenen Reformkurs seiner Regierung auf dem richtigen Weg in eine erfolgreiche Zukunft. Die besten Jahre Deutschlands liegen nicht hinter uns, es liegen, wenn wir es richtig machen, sehr gute Jahre vor uns, sagte Merz beim Landesparteitag der CDU-NRW in Düsseldorf. Der Kanzler zeigte sich überzeugt, dass die Mehrheit der Bevölkerung bereit sei, Reformen mitzutragen. In Köln ist am Mittag die CSD-Parade gestartet, einer der größten Umzüge dieser Art in Europa. An der Demonstration zum Christopher Street Day beteiligen sich rund 250 Gruppen mit etwa 60.000 Teilnehmern.
5: Aufwendig geschmückte Wagen, bunte Kostüme und viel Musik. In den Menschenmassen gibt es aber auch bekannte Gesichter, etwa NRW-Innenminister Reul. Er freut sich über rund 1 Million Zuschauer an den Straßenrändern, die ein Statement abgeben würden. Ex-Gesundheitsminister Lauterbach, in Köln mit bunter Blumenkette um den Hals unterwegs, sagt, so wichtig wie jetzt sei der CSD noch nie gewesen. Die Rechte queerer Menschen stünden zunehmend unter Druck. Ursula Winkler, Nachrichtenredaktion.
3: Und zum Sport. Jürgen Klopp soll dem Deutschen Fußballbund für das Amt als Bundestrainer zugesagt haben. Das berichtet zumindest Transferexperte Fabrizio Romano. Man müsse Details zum Vertrag und auch zu einem Ausstieg als Chefstratege bei Red Bull aber erst noch besprechen, schrieb er auf der Plattform X. Eine offizielle Bestätigung dafür gibt es weiter nicht.
0: 15.57 Uhr, der Antenne Niedersachsen Stau- und Blitzerservice für euch. A1 Hamburg Richtung Bremen. Zwischen Stillhorn und Hamburg-Harburg ein Stau ab Moorfleet, 1 Stunde plus. A1 Osnabrück Richtung Bremen, ein Baustellenstau ab Bremen-Brinkum, 20 Minuten mehr. Und in die Gegenrichtung ab Opusen-Mahndorf knappe 20 Minuten on top. A7 Hamburg Richtung Hannover, Vorsicht hier zwischen dem Dreieck Hannover-Nord und Großburg-Wedel. Da läuft eine Entenfamilie am Fahrbahnrand lang. Da würden wir doch das sehr zu schätzen wissen, wenn die das überlebt. Also seid da bitte vorsichtig unterwegs. A7 Hamburg Richtung Hannover ab Schneverdingen 20 Minuten Verzögerung und dann noch die A31 Emsland Richtung Nordrhein-Westfalen. Ein Baustellenstau ab Wiedmarschen 15 Minuten plus. Euch allen eine gute und sichere Fahrt da, wo es geht.
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0: Moin, hoffentlich könnt ihr das erste Juli-Wochenende so ein bisschen genießen. Wetter und WM machen es uns ein bisschen schwer. Dafür bauen uns aber vielleicht die Aussicht auf Urlaub oder Sommersonne ab Ende nächster Woche dann wieder auf. Wir sind bei euch, egal was ansteht und egal was die Laune macht, mit nur Lieblingshits. Jetzt Tom Grennan, Fergie, Leonie mit Callum Scott, Stay. Ein kleines Pop-Gipfeltreffen. Schönen Sonntag euch.

0: Tom Grennan, Little Bit of Love, der Sonntag mit Antenne Niedersachsen. Schön, dass ihr dabei seid. Ich bin Claudia van Veen und wenn heute Abend einfach nichts mehr anstehen soll, ihr euch nur noch auf Couch oder schon ins Bett lümmeln wollt, wir hätten da einen Podcast für euch, der macht einem die eigenen Fails im Leben so ein bisschen leichter. Kollegin Lea Fenn.
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0: Das Wetter für Niedersachsen, ja, die Schauer, die ziehen langsam Richtung Süden ab. Im Schnitt 19 Grad, nicht wirklich ein typisches Sommerwochenende, aber was ist bei dem Wetter überhaupt noch normal? Morgen ziemlich nasser Start in den Tag, sobald der Regen sich dann aber am frühen Abend verpieselt, wird's wieder wärmer. Um 18 Uhr zum Beispiel 25 Grad in Osnabrück. Was für ein Durcheinander. Aber ab dem nächsten Wochenende wird's sommerlich, das macht dann wieder richtig Spaß.
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0: Um 16.24 Uhr A1 Hamburg Richtung Bremen. Zwischen Stillhorn und Hamburg-Harburg ein Stau ab Moorfleet, eine Stunde plus. A1 Osnabrück Richtung Bremen, ein Baustellenstau ab Bremen-Brinkum, 15 Minuten on top. Und in der Gegenrichtung eine Viertelstunde mehr ab Opusen-Mahndorf. A7 Hamburg Richtung Hannover ab Schneverdingen, 13 Minuten plus. A28 Oldenburg Richtung Bremen, eine Vollsperrung nach einer Bergung zwischen Oldenburg-Harentor und Oldenburg-Eversten. Und dann noch eine Meldung für die B6 Asendorf. Da gab es einen Unfall bei Asendorf. Alte Heerstraße ist das beide Richtungen im Moment gesperrt. Bitte umfahrt das Gebiet weiträumig. Euch allen eine gute und sichere Fahrt.
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mal ganz ehrlich, wer von euch hat jetzt alles mitgesungen? Moin, Antenne Niedersachsen hier am Sonntag. Ich bin Claudia van Feen und ich habe zumindest im Kopf mitgesummt, sonst kriegt die arme Merle vom Hörerservice ja direkt Angst. All That She Wants klingt nach Sommer, Kassettenrekorder und nee, nicht nach Ich will noch ein Baby, dachte ich früher immer. Ach, waren das Zeiten, die 90er. Ein Jahr vor dem Riesenerfolg dieses Songs wurde Dermot Kennedy geboren. Der kommt jetzt mit Power Over Me. Schönen Sonntag euch mit Antenne Niedersachsen.

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0: von Lighthouse Family. Die gibt's leider nicht mehr. War euer Sommerhit vor den Nachrichten. Großartiger Song, mit dem es jetzt ganz smooth ins Antenne Niedersachsen-Wetter geht. Und da ziehen gerade die Schauer Richtung Süden ab. Yes! Emden, Kloppenburg, Osnabrück, die sind noch so ein bisschen nass. Dann heißt es kurz durchatmen, bevor wir morgen ziemlich nass wieder in den neuen Tag starten, in die neue Woche. Aber sobald der Regen sich dann Montag am frühen Abend verzogen hat, wird es tatsächlich wieder wärmer. Um 18 Uhr zum Beispiel 25 Grad in und um Osnabrück. Mit einer sternklaren Nacht hinten dran. Ab Ende nächster Woche sind dann wieder richtig, wird's wieder richtig schön sommerlich, ne? Oh, da freuen wir uns schon. Da geht's knapp an die 30 Grad.
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2: Ich bin Babette Büchner. Die AfD hat heute in Erfurt ihren zweitägigen Parteitag beendet. Die Polizei zog zum Abschluss eine positive Bilanz zu ihrem Einsatz bei den Gegenprotesten. Dennoch seien 11 Einsatzkräfte verletzt worden, sagte Polizeisprecher Patrick Martin.
3: Insgesamt hat die Thüringer Polizei 65 Straftaten aufgenommen. Die werden auch Gegenstand weiterer Ermittlungen sein. Es wurden auch mehrere Medienvertreter angegriffen, zum Teil verletzt. Auch da werden die Ermittlungen der Thüringer Polizei dazu noch weitergeführt werden. Aber trotz alledem muss man sagen, das Wochenende verlief größtenteils friedlich. Die angekündigte Gewaltfreiheit, von denen viele Bündnisse gesprochen haben, hat sich somit auch bestätigt.
2: Vom Protestaktionsbündnis Widersetzen hieß es, die Demonstranten hätten Großes geleistet. Man müsse aber auch ehrlich sein, es sei nicht gelungen, den Parteitag zu verhindern. SPD-Parteichef Lars Klingbeil geht davon aus, dass seine Bundestagsfraktion das Reformpaket der Koalition trotz Kritik an einzelnen Punkten mittragen wird. Er nehme derzeit keine anderen Signale wahr, sagte Klingbeil der Rheinischen Post.
4: Die SPD musste beim Reformpaket einige Kröten schlucken, etwa, dass Arbeitgeber deutlich mehr Spielraum für befristete Arbeitsverträge bekommen sollen. Seine Fraktion werde im Gesetzgebungsverfahren genau hinschauen, aber der grundsätzliche Kurs sei in der Koalition verabredet, so Klingbeil. Er betont auch eine sozialdemokratische Handschrift in dem Kompromiss und nennt als Beispiel die geplante Ausweitung der Reichensteuer. Monatelang hatte die schwarz-rote Koalition über das riesige Reformpaket gestritten. Ursula Winkler, Nachrichtenredaktion.
2: Das Ölkartell OPEC Plus will mehr Öl in den Markt pumpen und erhöht die Produktion im August um täglich 188.000 Barrel. Das müsse allerdings nicht so bleiben, hieß es. Die Marktlage soll das weitere Vorgehen bestimmen. Schon in den vergangenen Monaten hatte die OPEC Plus den Ölhahn moderat weiter aufgedreht. Wegen einer Aschewolke des Vulkans Ätna auf der italienischen Mittelmeerinsel Sizilien ist der Flugverkehr am Flughafen Catania bis 19 Uhr eingeschränkt worden. Verbindungen müssen gestrichen oder umgeleitet werden. Der über 3.300 Meter hohe Ätna bricht regelmäßig aus und wird ständig überwacht.
0: Gleich 2 Minuten vor 5 der Antenne Niedersachsen Stau- und Blitzerservice für euch. A1 Hamburg Richtung Bremen. Zwischen Stillhorn und Hamburg-Harburg, da gibt's Stau ab Moorfleet wegen einer Vollsperrung für eine Baustelle 1 Stunde plus. A1 Osnabrück Richtung Bremen, ein Baustellenstau ab Bremen-Brinkum, 15 Minuten mehr. Und in der Gegenrichtung 1/4 Stunde on top ab Opusen-Mahndorf. A7 Hamburg Richtung Hannover, ab Schneverdingen 15 Minuten plus. Und dann haben wir nochmal 15 Minuten plus auf der A27 Bremen Richtung Walsrode ab Walsrode Süd. A28 Oldenburg Richtung Bremen meldet eine Vollsperrung im Moment zwischen Oldenburg-Harentor und Oldenburg-Eversten. Bitte umfahrt das Gebiet weiträumig. Und auf der B6 Asendorf, da hat es einen Unfall gegeben, Alte Heerstraße ist das. Bitte hier vorsichtig unterwegs sein. Und dann noch ein bisschen dichterer Verkehr, B80 Witzenhausen Richtung Bad Karlshafen vor Hannover-Schmünden. 10 Minuten mehr. Euch allen eine gute und sichere Fahrt.
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0: Moin zusammen, das erste Juli-Wochenende, schwupps, schon fast wieder rum. Ab morgen habe ich ein bisschen Urlaub und das erzähle ich jetzt nicht, um irgendwen neidisch zu machen, sondern weil ich zum Beispiel morgen nicht zur Blutspende kann. In, was wäre bei mir am nächsten dran, Neustadt am Rübenberge. Ich erzähle es, weil Blutspenden gerade total wichtig sind. Erzähle ich euch gleich warum, nach nur Lieblingshits am Sonntag mit Antenne Niedersachsen. Schön, dass ihr dabei seid.

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1: So ein Wochenende ohne brütende Hitze fühlt sich auch mal richtig gut an. Antenne Niedersachsen am Sonntag hier. Ich bin Claudia van Feen. Moin. Also wir genießen ja den Sommer gerne, aber wenn so Hitzetage sind, dann kriegen wir Probleme, nämlich beim Thema Blutspenden. Frederik Heimann aus den Nachrichten, du hast mit Markus Baulke vom Roten Kreuz hier in Niedersachsen gesprochen.
2: Ja, das schlägt nämlich gerade wirklich Alarm. Die Reserven werden knapp. Das, was du da gerade beschrieben hast, das lässt sich nämlich tatsächlich richtig an Zahlen festmachen. Als die Hitze so richtig gedrückt hat, letzte Woche, Freitag, Samstag, da kamen jeweils über 700 Leute weniger zu Blutspendeterminen hier in Niedersachsen, als gebraucht wurden. Und deshalb gibt es gerade 40% weniger Blut und Blutpräparate als für die Versorgung nötig. Einige Blutgruppen können schon nicht mehr versorgt werden. Und deshalb appelliert Baulke:
3: Jetzt sind die kühleren Tage, jetzt ist das Spenden auch einigermaßen angenehm. Also bitte jetzt spenden gehen, damit wir die Konservenbestände wieder hochbekommen. Denn eine zweite Hitzewelle bei den niedrigen Konservenbeständen würde wirklich in einem dramatischen Engpass landen.
2: Man muss nämlich wissen, die Präparate aus den Blutspenden, die sind nur saukurz haltbar, zum Teil nur 4 Tage. Es braucht also ständig Nachschub.
1: Ah, da heißt es Ärmel hochkrempeln und Blutspenden, warum denn nicht gleich morgen? Da könnt ihr zum Beispiel in Wittmund, in Osterode oder in Neustadt am Rübenberg spenden gehen. Nur mal so 3 Beispiele auf antenne.com, da gibt's einen Link, da findet ihr noch viel mehr Termine. Nico Santos, Why Don't You Stay? Jetzt neu bei uns, bei Antenne Niedersachsen. Schönen Sonntag euch.
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0: Das Wetter für Niedersachsen. Ja, im Schnitt 18 Grad. Schauer ziehen langsam ab und ich habe tatsächlich gerade die Sonne durchs Studiofenster gesehen. Ha! Wir starten morgen auch regnerisch in die neue Woche, aber spätestens ab Mittwoch konzentrieren wir uns darauf, kommt der Sommer zurück. Ja!
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0: Um 17.24 Uhr A1 Hamburg Richtung Bremen. Eine Vollsperrung haben wir da zwischen Stillhorn und Hamburg-Harburg. Deswegen Stau ab Moorfleet 50 Minuten plus. A1 Osnabrück Richtung Bremen. Ein Baustellenstau ab Bremen-Brinkum 12 Minuten mehr. Und in der Gegenrichtung eine Viertelstunde on top ab Opusen-Mahndorf. A7 Hamburg Richtung Hannover. Da passt auf ab Soltau-Ost. Da müsst ihr ungefähr 18 Minuten mehr Zeit einplanen. Und die A28 Oldenburg Richtung Bremen. Die hat im Moment eine Vollsperrung für eine Bergung zwischen Oldenburg-Harentor und Oldenburg-Eversten. Bitte dieses Gebiet weiträumig umfahren. Und dann noch ein Hinweis für die B6 Asendorf. Alte Heerstraße, da hat es einen Unfall gegeben. Bitte auch hier vorsichtig unterwegs sein. Euch allen eine gute und sichere Fahrt durch den Sonntag.
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3: Mit dem Song verbinde ich auf jeden Fall gute Laune und einfach Sommervibes und Party am Strand, am Wasser. Ja.

Nur Lieblings jetzt hier bei Antenne Niedersachsen. Moin, schönen Sonntag euch. Was ist eigentlich die beste Antwort auf Menschen, die über einen lachen? Habe ich mich vorhin gefragt. Ich glaube, es ist ganz einfach. Erfolgreich sein. Ihnen das Gegenteil beweisen. Und darum geht's in Who's Laughing Now von Ava Max. Die hatte früher ziemlich viele Leute, die meinten, sie würde es im Business nie schaffen. Musikalische Retourkutsche. Und falls heute mal einer über euch lacht, ich finde ja freundlich zurücklächeln eine gute Reaktion. Solange wir wissen, was wir können und was nicht, können die anderen uns doch mal. Ava, leg los, Who's Laughing Now? Fröhlich pfeifend geht's hier durch den Sonntag mit Antenne Niedersachsen.

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gab es übrigens auch ziemlich extreme Hitzewellen. Haben wir gerade eine hinter uns. Bisschen durchatmen bei aktuell 17 an der Küste, 19 in Hannover und bei euch im Harz so um die 16 Grad. Zu Ende nächster Woche wird es dann wieder sommerlich. Aber noch knapp unter 30 Grad zählt dann, glaube ich, nicht als Hitzewelle. Ist dann einfach Sommer.

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1: Ich bin Babette Büchner. Die AfD hat heute in Erfurt ihren zweitägigen Parteitag beendet. Zum Abschluss bekräftigten die Vorsitzenden Alice Weidel und Tino Chrupalla den Machtanspruch der Partei.
2: Die AfD präsentierte sich bei diesem Parteitag professionell organisiert, transportierte etwa frühzeitig die Delegierten in die Messehalle, um Protestierenden und Straßenblockaden draußen zu entgehen. Parteichefin Alice Weidel ist gestärkt, ihr Co-Chef Tino Chrupalla nach einem schlechten Wiederwahlergebnis dagegen angeschlagen, zumal sich auch in den hinteren Reihen viele Weidel-Kandidaten durchsetzten. Und auch auffällig, trotz Aussicht auf Regierungschancen in Ostdeutschland, mäßigt sich die AfD nicht in Programm und Worten wie andere rechte Parteien zuletzt in Europa. Ronny Torau, Nachrichtenredaktion.
1: Wenige Tage vor Beginn des NATO-Gipfels in Ankara haben die türkischen Behörden bei Razzien in mehreren Provinzen zahlreiche Menschen festgenommen. Darunter befänden sich Journalisten, Wissenschaftler und Mitglieder linker Gruppierungen, berichteten türkische Medien und Gewerkschaften. Die Behörden bezeichnen die Razzien als Teil von Ermittlungen zur Terrorismusbekämpfung. Kritiker sagen dagegen, es gehe darum, Proteste zu verhindern. Erkämpfte Rechte verteidigen und wachsende Queerfeindlichkeit anprangern, das will der Kölner CSD. Bei der Parade heute zum Christopher Street Day ziehen 250 Gruppen mit etwa 60.000 Teilnehmern durch die Straßen.
3: Aufwendig geschmückte Wagen, bunte Kostüme und viel Musik. In den Menschenmassen gibt es aber auch bekannte Gesichter, etwa NRW-Innenminister Reul. Er freut sich über rund 1 Million Zuschauer an den Straßenrändern, die ein Statement abgeben würden. Ex-Gesundheitsminister Lauterbach, in Köln mit bunter Blumenkette um den Hals unterwegs, sagt, so wichtig wie jetzt sei der CSD noch nie gewesen. Die Rechte queerer Menschen stünden zunehmend unter Druck. Ursula Winkler, Nachrichtenredaktion.
1: Das Ölkartell OPEC Plus will mehr Öl in den Markt pumpen und erhöht die Produktion im August um täglich 188.000 Barrel. Wie es weitergeht, soll anschließend die Marktlage bestimmen, hieß es. Schon in den vergangenen Monaten war der Ölhahn moderat weiter aufgedreht worden. Der Kerngruppe der OPEC Plus gehören Saudi-Arabien, Russland, Irak, Kuwait, Kasachstan, Algerien und der Oman an.
4: 1:06 der Antenne Niedersachsen Stau- und Blitzerservice A1 Hamburg Richtung Bremen zwischen Stillhorn und Hamburg-Harburg. Ein Stau ab Moorfleet, 50 Minuten länger. A1 Hamburg Richtung Lübeck auch nochmal zwischen Hamburg-Oehendorf und dem Kreuz Hamburg-Ost. Achtung, da liegen Gegenstände auf der Fahrbahn. Bitte da vorsichtig unterwegs sein. Wir bleiben auf der A1 Osnabrück Richtung Bremen. Ein Baustellenstau ab Bremen-Brinkum, 10 Minuten plus und in der Gegenrichtung eine Viertelstunde mehr ab Opusen-Mahndorf. A2 Berlin Richtung Hannover zwischen Hemelerwald und Lehrte Ost. Achtung, da liegt ein totes Tier auf der Fahrbahn. Bitte hier umsichtig unterwegs sein. Und dann noch die A27 Bremen Richtung Cuxhaven. Da wird gerade die Fahrbahn sauber gemacht zwischen Lesumbrücke und Bremen Nord. Da ist also die rechte Spur im Moment gesperrt. Bitte umfahrt das Gebiet weiträumig. Es gibt Verzögerungen von bis zu 20 Minuten. Ansonsten kommt gut und sicher durch diesen Sonntag.
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1: Ich bin Babit Büchner. Die AfD hat heute in Erfurt ihren 2-tägigen Parteitag beendet. Zum Abschluss bekräftigten die Vorsitzenden Alice Weidel und Tino Chrupalla den Machtanspruch der Partei. Weidel sagte:
2: Wir sind eine 30% Volkspartei und wir sind bei weitem die stärkste Kraft in Ostdeutschland. Wir werden regieren, wir wollen Verantwortung übernehmen.
1: Die Polizei zog unterdessen eine positive Bilanz zu ihrem Einsatz bei den Gegenprotesten. Dennoch seien 11 Einsatzkräfte und mehrere Medienvertreter verletzt worden, sagte Polizeisprecher Patrick Martin. 65 Straftaten seien aufgenommen worden, dazu werde nun weiter ermittelt. Wenige Tage vor Beginn des NATO-Gipfels in Ankara haben die türkischen Behörden bei Razzien in mehreren Provinzen zahlreiche Menschen festgenommen. Darunter befänden sich Journalisten, Wissenschaftler und Mitglieder linker Gruppierungen, berichteten türkische Medien und Gewerkschaften. Die Behörden bezeichnen die Razzien als Teil von Ermittlungen zur Terrorismusbekämpfung. Kritiker sagen dagegen, es gehe darum, Proteste zu verhindern. Und zum Sport. Jürgen Klopp soll dem Deutschen Fußballbund für das Amt als Bundestrainer zugesagt haben. Das berichtet zumindest Transferexperte Fabrizio Romano.
3: Ein Vollzug ist das Ganze nicht, denn selbst der Transferexperte schreibt ja, Details zu Klopps Vertrag und auch zu seinem Ausstieg bei Red Bull müssten noch besprochen werden. Seine grundsätzliche Bereitschaft, Bundestrainer sein zu wollen, hatte Klopp ja schon in der Nacht auf Samstag bei Magenta TV deutlich gemacht.
4: Also ich bin bereit.
3: Auch da erklärte Klopp aber schon, dass zunächst noch Details mit dem DFB und Red Bull geklärt werden müssten. Insofern kein neuer offizieller Stand, aber dass Jürgen Klopp beim DFB der Wunschnachfolger für Julian Nagelsmann ist und die Chancen gut stehen, das stimmt weiter. René Thorau, Nachrichtenredaktion.
1: Bei der WM nimmt Norwegen unterdessen die nächste Premiere ins Visier. Nach dem ersten Sieg in einem K.O.-Spiel bei einer Fußball-Weltmeisterschaft wollen die Skandinavier jetzt ins Viertelfinale einziehen. Im Achtelfinale trifft das Team um 22 Uhr unserer Zeit auf Brasilien. Um 2 Uhr morgens spielt dann anschließend Co-Gastgeber Mexiko gegen England.
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1: Ich bin Birgit Büchner. Bundesfinanzminister Lars Klingbeil hat die im kommenden Jahr geplante höhere Neuverschuldung im Bundeshaushalt verteidigt. Im ARD-Sommerinterview sagte Klingbeil:
2: Dass wir Schulden machen, hat damit zu tun, dass wir unsere Bundeswehr aufrüsten, dass wir modernisieren. Ich meine, man kann sich gegenüber Putin nicht mit der schwarzen Null verteidigen. Wir wollen, dass unser Land 20 Jahre lang wenig Ausgaben in Rüstung aufholt. Und das tun wir und dafür nehmen wir Geld in die Hand.
1: Das Kabinett will morgen den Regierungsentwurf des Haushalts 2027 beschließen. Dabei ist eine Netto-Kreditaufnahme von fast 119 Milliarden Euro geplant. Nach 98 Milliarden Euro 2026. Die AfD hat heute in Erfurt ihren zweitägigen Parteitag beendet. Zum Abschluss bekräftigten die Vorsitzenden Alice Weidel und Tino Chrupalla den Machtanspruch der Partei.
3: Die AfD präsentierte sich bei diesem Parteitag professionell organisiert, transportierte etwa frühzeitig die Delegierten in die Messehalle, um Protestierenden und Straßenblockaden draußen zu entgehen. Parteichefin Alice Weidel ist gestärkt, ihr Co-Chef Tino Chrupalla nach einem schlechten Wiederwahlergebnis dagegen angeschlagen, zumal sich auch in den hinteren Reihen viele Weidel-Kandidaten durchsetzten. Und auch auffällig, trotz Aussicht auf Regierungschancen in Ostdeutschland, mäßigt sich die AfD nicht in Programm und Worten wie andere rechte Parteien zuletzt in Europa. Ronny Torau, Nachrichtenredaktion.
1: Im Ukraine-Krieg gehen die Kämpfe weiter. In der Nacht sei der russische Militärflughafen auf der besetzten Halbinsel Krim ins Visier genommen worden, teilte der Generalstab in Kiew mit. Russland griff verschiedene Ziele in der ukrainischen Großstadt Charkiw mit Drohnen und Raketen an. Nach Angaben des zuständigen Gouverneurs wurden dabei mindestens ein Mensch getötet und 11 weitere verletzt. Köln war noch nie so voll wie in diesem Jahr, sagen die Veranstalter. Etwa 1,5 Millionen Menschen haben sich heute die Parade zum Christopher Street Day angeschaut. 250 Gruppen und etwa 60.000 Teilnehmer zogen durch die Innenstadt. Dabei liefen viele Politiker mit, darunter Claudia Roth, Karl Lauterbach und NRW-Innenminister Herbert Reul. Der Kölner CSD ist eine der größten Veranstaltungen der queeren Gemeinschaft in Europa.
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1: Ich bin Babit Büchner. Im Bundeskabinett soll morgen der Regierungsentwurf des Haushalts 2027 beschlossen werden. Im ARD-Sommerinterview rechtfertigte Finanzminister Lars Klingbeil nun die geplante höhere Neuverschuldung und äußerte sich auch zu den jüngsten, teilweise umstrittenen Reformplänen der Regierung.
2: Auch der Finanzminister hat offensichtlich mitbekommen, dass vor allem die geplante Krankschreibung ab dem ersten Tag viele Menschen aufregt. Klingbeil plädiert da jetzt für Pragmatismus in der Umsetzung.
3: Im Parlament und wenn das Gesetz vorliegt, muss man das sehr pragmatisch machen.
2: Dass die Reformen für Menschen auch Belastungen bedeuten, rechtfertigt Klingbeil damit, dass das eben die Folge von jahrzehntelangem Reformstau sei. Aus Berlin, Ronny Tochau.
1: Die AfD hat heute in Erfurt ihren zweitägigen Parteitag beendet. Die Polizei zog eine positive Bilanz zu ihrem Einsatz bei den Gegenprotesten. Dennoch wurden 11 Einsatzkräfte verletzt, sagte Polizeisprecher Patrick Martin.
4: Insgesamt hat die Thüringer Polizei 65 Straftaten aufgenommen. Die werden auch Gegenstand weiterer Ermittlungen sein. Es wurden auch mehrere Medienvertreter angegriffen, zum Teil verletzt. Auch da werden die Ermittlungen der Thüringer Polizei dazu noch weitergeführt werden. Aber trotz alledem muss man sagen, das Wochenende verlief größtenteils friedlich.
1: Vom Protestaktionsbündnis Widersetzen hieß es, die Demonstranten hätten Großes geleistet. Man müsse aber auch ehrlich sein, es sei nicht gelungen, den AfD-Parteitag zu verhindern. Ägypten hat mit einer großen Zeremonie das neue Hauptquartier für die Streitkräfte des Landes eingeweiht. Mit einer Fläche von rund 90 Quadratkilometern ist es etwa so groß wie Lissabon. Der als Oktagon bezeichnete achteckige Komplex ist damit größer als das Pentagon, das lange als weltweit größter Bau für ein Verteidigungsministerium galt. Die geschätzten Kosten für den Bau liegen bei umgerechnet rund 50 Milliarden Euro. Und zum Sport. Norwegen nimmt die nächste Premiere ins Visier. Nach dem ersten Sieg in einem K.O.-Spiel bei einer Fußball-Weltmeisterschaft wollen die Skandinavier jetzt ins Viertelfinale einziehen. Im Achtelfinale trifft das Team um 22 Uhr unserer Zeit auf Brasilien. Um 2 Uhr morgens spielt dann anschließend Co-Gastgeber Mexiko gegen England.
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1: Ich bin Zoe Tassovali. Der Bund will im kommenden Jahr deutlich mehr Schulden machen. Bundesfinanzminister Klingbeil hat diesen Kurs jetzt verteidigt. Im ARD-Sommerinterview sagte Klingbeil:
2: Dass wir Schulden machen, hat damit zu tun, dass wir unsere Bundeswehr aufrüsten, dass wir modernisieren. Ich meine, man kann sich gegenüber Putin nicht mit der schwarzen Null verteidigen. Wir wollen, dass unser Land 20 Jahre lang wenig Ausgaben in Rüstung aufholt. Und das tun wir und dafür nehmen wir Geld in die Hand.
1: Das Kabinett will morgen den Regierungsentwurf des Haushalts für das kommende Jahr beschließen. Insgesamt soll die Neuverschuldung bei gut 200 Milliarden Euro liegen. Draußen protestierten Tausende, drinnen erklärte sich die AfD bereit fürs Regieren. In Erfurt ging heute der Bundesparteitag der AfD zu Ende. Was bleibt hängen? Gerade auch mit Blick auf die kommenden Wahlen in Ostdeutschland, wo die AfD in Umfragen gerade sehr stark dasteht.
3: Die AfD präsentierte sich bei diesem Parteitag professionell organisiert, transportierte etwa frühzeitig die Delegierten in die Messehalle, um Protestierenden und Straßenblockaden draußen zu entgehen. Dazu wurden interne Konflikte geschickt ausgeblendet, um Geschlossenheit zu signalisieren. Parteichefin Alice Weidel ist gestärkt, ihr Co-Chef Tino Chrupalla nach einem schlechten Wiederwahlergebnis dagegen angeschlagen, zumal sich auch in den hinteren Reihen viele Weidel-Kandidaten durchsetzten. Und auch auffällig, trotz Aussicht auf Regierungschancen in Ostdeutschland, mäßigt sich die AfD nicht in Programm und Worten wie andere rechte Parteien zuletzt in Europa. Ronny Thorau, Berlin.
1: Köln war noch nie so voll wie in diesem Jahr, sagen die Veranstalter. Etwa 1,5 Millionen Menschen haben sich demnach die Parade zum Christopher Street Day angeschaut. 250 Gruppen und etwa 60.000 Teilnehmer zogen durch die Innenstadt. Dabei liefen viele Politiker mit, darunter Claudia Roth, Karl Lauterbach und NRW-Innenminister Reul. Der Kölner CSD ist eine der größten Veranstaltungen der queeren Gemeinschaft in Europa. Zum Sport. Bei der Fußball-WM stehen heute Abend zwei sehr spannende Achtelfinalpartien an. Die Brasilianer müssen in diesen Minuten gegen Norwegen ran und um 2 Uhr nachts bekommt es dann Co-Gastgeber Mexiko mit den Engländern, um Superstürmer Harry Kane zu tun.

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1: Ich bin Zoe Tessovali. Vor dem Kabinettsbeschluss über den Haushalt für das kommende Jahr wirbt Finanzminister Klingbeil für den Kurs der Bundesregierung. Im ARD-Sommerinterview verteidigte er die geplanten neuen Schulden und auch die Reformpläne der Koalition.
2: Auch der Finanzminister hat offensichtlich mitbekommen, dass vor allem die geplante Krankschreibung ab dem ersten Tag viele Menschen aufregt. Klingbeil plädiert da jetzt für Pragmatismus in der Umsetzung.
3: Im Parlament und wenn das Gesetz vorliegt, muss man das sehr pragmatisch machen.
2: Dass die Reformen für Menschen auch Belastungen bedeuten, rechtfertigt Klingbeil damit, dass das eben die Folge von jahrzehntelangem Reformstau sei. Und die neuen Schulden, die sein Haushalt braucht, seien schon allein für die Aufrüstung gegen Russland nötig, so Klingbeil. Man könne sich gegen Putin nicht mit einer schwarzen Null verteidigen. Ronny Tohau, Nachrichtenredaktion.
1: Die AfD hat in Erfurt ihren 2-tägigen Parteitag beendet. In ihren Schlussreden gab sich das frisch wiedergewählte Spitzenduo Alice Weidel und Tino Chrupalla siegesgewiss mit Blick auf die ostdeutschen Landtagswahlen im Herbst. Die AfD wolle regieren, sagte Chrupalla.
4: Wir bereiten uns auf die Wahlkämpfe jetzt in den 3 Bundesländern vor. Wir haben eins in diesen Tagen erlebt. Die AfD ist da, um zu siegen. Und wir werden siegen und wir werden regieren. Vielen herzlichen Dank.
1: Der Parteitag wurde von massiven Protesten zehntausender Demonstranten begleitet. Laut der Polizei blieb es überwiegend friedlich. Im Ukraine-Krieg richten sich die Blicke jetzt auf den NATO-Gipfel in Ankara. Dort wollen sich US-Präsident Trump und der ukrainische Präsident Zelensky am Rande des Treffens persönlich austauschen. Aus dem Weißen Haus heißt es, Trump wolle die Bemühungen für ein Ende des Kriegs mit Nachdruck vorantreiben. Der 2-tägige Gipfel beginnt am Dienstag. In mehreren europäischen Ländern kämpfen Feuerwehrleute weiter gegen große Waldbrände. Besonders betroffen sind Frankreich, Portugal und Spanien. In den französischen Pyrenäen stehen fast 1000 Hektar in Flammen. In Nordportugal sind es sogar rund 13.000 Hektar. An der spanischen Costa Brava ist ein Feuer in einem Naturschutzgebiet inzwischen wieder unter Kontrolle.

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1: Ich bin Zoe Tassovali. Der Bund will im kommenden Jahr deutlich mehr Schulden machen. Bundesfinanzminister Klingbeil hat diesen Kurs jetzt verteidigt. Im ARD-Sommerinterview sagte Klingbeil:
2: Dass wir Schulden machen, hat damit zu tun, dass wir unsere Bundeswehr aufrüsten, dass wir modernisieren. Ich meine, man kann sich gegenüber Putin nicht mit der schwarzen Null verteidigen. Wir wollen, dass unser Land 20 Jahre lang wenig Ausgaben in Rüstung aufholt. Und das tun wir und dafür nehmen wir Geld in die Hand.
1: Das Kabinett will morgen den Regierungsentwurf des Haushalts für das kommende Jahr beschließen. Insgesamt soll die Neuverschuldung bei gut 200 Milliarden Euro liegen. Draußen protestierten Tausende, drinnen erklärte sich die AfD bereit fürs Regieren. In Erfurt ging heute der Bundesparteitag der AfD zu Ende. Was bleibt hängen? Gerade auch mit Blick auf die kommenden Wahlen in Ostdeutschland, wo die AfD in Umfragen gerade sehr stark dasteht.
3: Die AfD präsentierte sich bei diesem Parteitag professionell organisiert, transportierte etwa frühzeitig die Delegierten in die Messehalle, um Protestierenden und Straßenblockaden draußen zu entgehen. Dazu wurden interne Konflikte geschickt ausgeblendet, um Geschlossenheit zu signalisieren. Parteichefin Alice Weidel ist gestärkt, ihr Co-Chef Tino Chrupalla nach einem schlechten Wiederwahlergebnis dagegen angeschlagen, zumal sich auch in den hinteren Reihen viele Weidel-Kandidaten durchsetzten. Und auch auffällig, trotz Aussicht auf Regierungschancen in Ostdeutschland, mäßigt sich die AfD nicht in Programm und Worten wie andere rechte Parteien zuletzt in Europa. Ronny Thorau, Berlin.
1: Köln war noch nie so voll wie in diesem Jahr, sagen die Veranstalter. Etwa 1,5 Millionen Menschen haben sich demnach die Parade zum Christopher Street Day angeschaut. 250 Gruppen und etwa 60.000 Teilnehmer zogen durch die Innenstadt. Dabei liefen viele Politiker mit, darunter Claudia Roth, Karl Lauterbach und NRW-Innenminister Reul. Der Kölner CSD ist eine der größten Veranstaltungen der queeren Gemeinschaft in Europa. In mehreren europäischen Ländern kämpfen Feuerwehrleute weiter gegen große Waldbrände. Besonders betroffen sind Frankreich, Portugal und Spanien. In den französischen Pyrenäen stehen fast 1.000 Hektar in Flammen. In Nordportugal sind es sogar rund 13.000 Hektar. An der spanischen Costa Brava ist ein Feuer in einem Naturschutzgebiet inzwischen wieder unter Kontrolle.

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1: Und heute geht's um die lustigsten Sprüche eurer Kids.
2: Sandra zum Beispiel hat uns auf Facebook geschrieben, es gab Fischstäbchen, der Kleine, oh, es gibt Nemo und Dori. Der Große, nee, das ist Forelle Vierkant. Zwei so unterhaltsame Kinder, Respekt und Anerkennung.
1: Kerstin aus Varrelbusch im Landkreis Kloppenburg ist dran. Deine Tochter Eva, die hat auch mal einen Satz rausgehauen, ne? Welchen?
3: Das halte ich für keine gute Idee. Und zwar war sie damals 2 Jahre alt und wir sind zu einer U-Untersuchung gefahren beim Kinderarzt und sie wurde ganz normal untersucht, wie sich das so gehört und alles war super, der Arzt war super mit ihr zufrieden, stand nur noch die Impfung an. Mhm. Und dann mussten wir einen Moment warten und dann kam der Arzt irgendwann wieder und sagte, die MFAs sind alle schwer beschäftigt, ist das in Ordnung, wenn ich das mache? Ich sag, ja, sicher, das ist gar kein Problem. Gut, dann hole ich alles Nötige. Und dann kam er mit seiner Nierenschale wieder, setzte sich zu uns und sagte, so Eva, dann wollen wir dich mal impfen. Und dann guckt sie ihn eiskalt an und sagt, das halte ich für keine gute Idee.
4: Was für ein intelligentes Kind, in dem Alter so einen Satz rauszuholen. Ja. Ich meine, das muss ja irgendwo aufgeschnappt haben.
3: Ja, der Kinderarzt wusste auch nicht, ob er lachen oder weinen sollte.
4: Ja, also,
3: das war wirklich...
2: Die Frage ist, wie habt ihr das am Ende gelöst?
3: Wir konnten sie überreden. Sie war ganz tapfer, sie hat das wirklich tapfer gemacht. Sie war wirklich, wirklich tapfer und hat nicht mal geweint, aber das war, wir mussten beide erstmal einen Moment schlucken und überlegen, wie wir reagieren.
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1: In dieser Folge widmen wir uns deiner Gesundheit und zwei Themen, die auch so ein bisschen was mit Gesundheitsvorsorge zu tun haben. Es geht zum einen um die HPV-Impfung und es geht um das große Thema Darmreinigung. Beides wird immer wieder diskutiert, es gibt ein paar Unsicherheiten, doch was sagt die Wissenschaft? Das schauen wir uns heute mal genauer an und los geht's mit der HPV-Impfung, auch bekannt als humane Papillomavirenimpfung. Bevor wir starten, großes Dankeschön an Katharina, an Sophie und Nikolas für die Vorbereitung des Podcasts. Das ist ganz wichtig. Also viele Grüße in die Redaktion und in die Postproduktion. Fangen wir ganz vorne an mit der Frage, was ist die HPV-Impfung überhaupt? HPV, ich habe es eben schon gesagt, steht für humane Papillomaviren. Das ist eine Gruppe von über 200 Virentypen. Die meisten von diesen 200 Viren sind zwar harmlos, aber es gibt etwa 14 Typen, die als Hochrisiko gelten, weil sie Krebs auslösen können. Es geht vor allem um HPV 16 und 18, so heißen die. Die sind für 70% aller Gebärmutterhalskrebsfälle verantwortlich und dementsprechend wird diese HPV-Impfung auch allen Mädchen und jungen Frauen im Alter von 9 bis 14 Jahren empfohlen, und zwar von der STIKO, der Ständigen Impfkommission. Das Virus wird hauptsächlich durch sexuellen Kontakt übertragen, aber auch Haut-zu-Haut-Kontakt reicht manchmal aus. Warum diese Impfung also? Ja, die Idee ist, durch eine frühzeitige Impfung die Infektion mit diesen gefährlichen HPV-Typen zu verhindern. Die Impfung ist jetzt seit fast 20 Jahren vorhanden oder gibt es seit fast 20 Jahren, aber trotzdem sind sich immer noch viele unsicher, ob sie sich wirklich impfen sollen, beziehungsweise ob ihre Töchter geimpft werden sollen. So geht es zum Beispiel auch Juliane. Sie hat mir nämlich eine E-Mail geschrieben und mich gebeten, doch mal mehr zu dieser Impfung zu erzählen. Das mache ich gern und falls du auch mal eine Frage hast, schreib mir sehr gern an machenoderlassen@rtl.de. So, jetzt aber erstmal zu der Frage von Juliane. HPV-Impfung, machen oder lassen? Und wir schauen wie immer auf das Pro und Contra und fangen mit dem Pro an. Denn ganz oben steht, es ist eine Krebsprävention, die wirkt. Dazu gibt's eine schwedische Studie mit 1,7 Millionen Teilnehmerinnen. Und die hat gezeigt, bei Frauen, die vor dem 17. Lebensjahr geimpft wurden, da sank das Risiko, an Gebärmutterhalskrebs zu erkranken, um 88%. Und diese schwedische Studie sagt, dass bis 2030 Schweden sogar Gebärmutterhalskrebs komplett ausrotten könnte. HPV betrifft nicht nur Frauen, sondern auch Männer können Krebs im Genitalbereich entwickeln. Es gibt eine Studie dazu der Universität Melbourne, die zeigt, seit der Einführung der Impfung sanken die HPV-Infektionen bei heterosexuellen Männern um 85% und auch die Übertragungskette dieser Viren wurde unterbrochen. Das ist ja so ein Effekt, den man Herdenimmunität nennt. Wir kennen es von vielen anderen Impfungen. Die Weltgesundheitsorganisation zum Beispiel empfiehlt die Impfung bereits zwischen 9 und 14 Jahren, weil hier das Immunsystem besonders stark reagiert. Der Schutz, der hält dann mindestens 10 bis 15 Jahre, vermutlich sogar lebenslang. Und es gibt eine weitere Studie, die zeigte, Jugendliche, die vor dem 15. Lebensjahr geimpft wurden, bildeten doppelt so viele Antikörper wie beispielsweise Jugendliche oder junge Erwachsene, die sich erst deutlich älter haben impfen lassen. Ja, und dann gibt's das große Thema der Sicherheit und das kommt bei mir mit auf die Pro-Seite, denn es gibt mittlerweile 270 Millionen Impfungen, die durchgeführt worden sind und schwere Nebenwirkungen, wie zum Beispiel allergische Reaktionen, gab es extrem selten und zwar ca. 1,7 Fälle pro 1 Million Impfdosen. Die Europäische Arzneimittelagentur, die bestätigte auch 2022 nach einer Langzeitstudie, es gibt keinen Zusammenhang zum Beispiel zu Autoimmunerkrankungen oder chronischen Schmerzen und eben diese HPV-Impfung. Aber es gibt wie immer auch Bedenken und auch Kritik und deshalb schauen wir mal ganz kurz auf die Kontraseite. Über allem steht die große Angst, die Angst vor Nebenwirkungen. Gerade wenn man bei Social Media schaut, dann findet man sehr viele Berichte über angebliche Langzeitschäden. Aber man muss dazu sagen, auch wenn diese Angst vorhanden ist und es sehr viel Kritik im Netz gibt, die Datenlage ist eindeutig. Denn zum Beispiel neben der schwedischen Studie gibt es auch eine dänische Studie mit 1,6 Millionen Mädchen. Und auch hier fand man heraus, es gibt keine Häufung von speziellen Erkrankungen, auch keine neurologischen Erkrankungen und diese typischen Nebenwirkungen, die sind sehr lokal begrenzt. Also das kennen wir auch von anderen Impfungen. Ja, es kann Schmerzen an der Einstichstelle geben oder leichte Kopfschmerzen, auch Fieber nach so einer Impfung, aber alles quasi zeitlich begrenzt und lokal begrenzt. Auf die Kontraseite kommt auch, dass es natürlich in insbesondere konservativen Gemeinschaften große Bedenken gibt gegen diese Impfung, weil das vielleicht auslösen könnte, dass Jugendliche zu früh mit dem Thema Sex beschäftigen, gerade wenn es darum geht, schon Kinder im Alter von 9 bis 14 Jahren zu impfen für eine Erkrankung, die im Regelfall bei Sexualkontakt übertragen wird. Soll das vielleicht dazu führen, dass sich schon sehr junge Menschen mit Sex beschäftigen und viel zu früh Sex haben. Aber auch dazu gibt es eine Studie, die das widerlegt. Denn geimpfte Teenager haben tatsächlich nicht früher mit dem Sex angefangen als Ungeimpfte. Das hat auch eine größere Studie ergeben. Wer älter ist als 18, der muss die Impfung selbst bezahlen. Das kommt auch auf die Kontraseite, denn diese Impfung ist extrem teuer. Kostet so 500 bis 700 Euro für 3 Dosen, die man wohl braucht. Und für Menschen über 26 wird sie übrigens nicht mehr empfohlen, außer bei Risikofaktoren wie zum Beispiel einer HIV-Erkrankung. Und was man auch wissen muss, die Impfung schützt nicht vor allen HPV-Typen. Deshalb bleiben trotzdem Vorsorgeuntersuchungen wichtig. Regelmäßige Untersuchungen beim Arzt, auch ein HPV-Test ist essentiell, insbesondere wenn man, ja, man muss das mal so platt sagen, sexuell sehr aktiv ist. Was machen wir daraus, wenn wir diese doch relativ kurze Pro- und Kontra-Seite übereinander legen oder nebeneinander legen? Dann gibt's für mich trotzdem ganz klar eine eindeutige Aussage: Machen zur HPV-Impfung. Und das allein schon wegen der vielen Fakten. Die wissenschaftlichen Daten, die weisen sehr klar darauf hin, dass die HPV-Impfung eine sehr effektive Maßnahme gegen verschiedene Krebsformen sein kann. Eltern sollten sich hierzu frühzeitig informieren, idealerweise auch mit einem Arzt oder einer Ärztin besprechen, ob und wann die Impfung passend ist. Sie ersetzt aber, das ist wichtig, keine Vorsorgeuntersuchung, bleibt aber trotzdem ein guter Schutz, zusätzlicher guter Schutz gegen HPV-assoziierte Erkrankungen. Und wer skeptisch ist und vielleicht auch bei Social Media immer wieder seltsame Nachrichten sieht, der sollte schauen, dass er Nachrichten und Informationen aus seriösen Quellen heranzieht, zum Beispiel vom Robert-Koch-Institut oder von der Weltgesundheitsorganisation, und nicht auf Einzelfallberichte vertrauen, die es dann vielleicht manchmal gibt. Nicht nur eine Impfung soll Krankheiten verhindern, angeblich auch eine andere Geschichte, die du vielleicht auch schon mal bei Social Media gesehen hast als Thema, und zwar die regelmäßige Darmreinigung. Unser Darm, das ist ja bekannt, ist wie eine Art zweites Gehirn, enthält etwa 100 Millionen Nervenzellen und ganz viel hängt von unserem Darm ab oder mit unserem Darm zusammen. Ganz viel unserer Gesundheit, unser gesamtes Immunsystem, und deshalb sagen Experten oder vielleicht vermeintliche Experten, Darmreinigung ist total wichtig für ein gesundes Leben. Ich persönlich habe in der Richtung noch nie irgendwas gemacht, muss ich gestehen. Ich habe das oft bei Social Media gesehen. Es gibt ja 1000 Möglichkeiten. Habe hier auch an dieser Stelle auch schon mal übers Fasten beispielsweise gesprochen. Diese ältere Folge verlinke ich dir gern in den Shownotes. Also die große Frage bleibt: Macht es Sinn, den Darm mal ordentlich zu reinigen, oder schadest du dir damit vielleicht? Es gibt ja mehr als 1000 verschiedene Bakterienarten, die sich in deinem Darm tummeln, der übrigens so groß ist wie ein Tennisplatz, würde man ihn komplett entfalten. Und deshalb schauen wir mal ganz genau drauf. Ich sag dir heute: Darmreinigung machen oder lassen. Ja, und bevor wir dann ganz konkret auf die Vor- und Nachteile schauen, möchte ich einmal kurz wenigstens erwähnen, welche Möglichkeiten es zur Darmreinigung überhaupt gibt, denn es gibt sehr viele. Zum Beispiel die Kolonspülung. Bei dieser Methode wird der Dickdarm mit warmem Wasser gespült und das Ganze soll Abfallstoffe und Toxine entfernen. Und es geschieht nur unter professioneller Aufsicht und kann auch eine tiefgehende Reinigung bewirken. Das macht man nicht selbst. Eine weitere Darmreinigung, die klassische wahrscheinlich, sind Abführmittel. Die werden einfach oral eingenommen. Die sollen dann den Stuhlgang beschleunigen. Man kennt das natürlich auch, wenn man zum Beispiel eine Darmspiegelung vor sich hat. Da gibt es verschiedene Mittel, flüssiger Form im Regelfall, die helfen sollen, quasi einmal alles zu entleeren. Dazu gibt es auch den umgekehrten Weg, die Einläufe. Und das ist anders als die Kolonspülung. Das kann jeder zu Hause selbst machen. Da braucht man halt eben spezielle Lösung und Klistier. Aber etwas, was man tatsächlich selbst regelmäßig machen könnte. Eine weitere Möglichkeit der Darmreinigung, die immer diskutiert wird, ist einfach die ballaststoffreiche Diät. Ballaststoffe helfen, den Stuhlgang zu regulieren, Abfallstoffe durch den Darm zu befördern. Und da setzen dann auch andere Social-Media-Experten an, vielleicht auch Ärzte oder Heilpraktiker, die sagen, es gibt noch die Möglichkeit der Detox-Programme und Tees. Also spezielle Lebensmittel, spezielle Tees, die man zu sich nehmen soll, um sich zu entschlacken, um den Darm zu entschlacken, Giftstoffe auszuspülen. Und dazu gehört auch das Fasten. Ich hatte es eingangs gesagt, über das haben wir auch schon mal gesprochen. Da wird über eine längere Zeit keine feste Nahrung eingenommen. Also man trinkt eine Brühe, man trinkt Tee und das soll dem Darm eine Pause geben und auch dafür sorgen, dass quasi Giftstoffe einfach mal ausgespült werden und der Darm wieder gereinigt wird. Probiotika kennst du garantiert auch vom Joghurt. Auch das ist ein Teil einer Darmreinigung. Diese lebenden Bakterienkulturen, die sollen die Darmflora unterstützen, das Gleichgewicht der guten Bakterien im Darm fördern. Und auch das kann dann ja indirekt zur Reinigung und zur Gesundheit des Darms beitragen. Einiges zur Auswahl also bei der Darmreinigung. Ob das jetzt gut oder schlecht ist, das klären wir jetzt mal mit der berühmten Pro- und Kontraliste. Also, was spricht denn für diese Darmreinigung und was spricht dagegen? So eine Darmreinigung kann zum einen natürlich helfen, Verdauungsprobleme zu lösen, Verstopfungen, Blähungen, die man vielleicht hat, gerade weil man vielleicht eben beim Essen nicht so auf den perfekten Mix der Nährstoffe achtet. Und durch diese Darmreinigung fühlt man sich am Ende etwas leichter, weniger aufgebläht und es können diese Verdauungsprobleme auch verschwinden oder reduziert werden. Es wird angenommen, dass so eine Darmreinigung helfen könnte, angesammelte Toxine, Abfallstoffe aus dem Körper zu entfernen. Das soll das Wohlbefinden verbessern, das Immunsystem stärken. Das ist ja auch oft eine Aussage, die du vielleicht im Netz schon mal entdeckt hast, dass durch Fasten oder eben durch diese verschiedenen Methoden der Darmreinigung, die ich gerade vorgestellt habe, eben ja Giftstoffe aus dem Körper entfernt werden, die wir eben zu uns nehmen über die Nahrung oder auch durch entsprechende Umweltgifte. Gibt Menschen, die berichten, dass sie nach so einer Darmreinigung einen richtigen Energieschub bekommen haben, also dieses Gefühl von, der Körper ist irgendwie voll, der Darm ist voll und gerade wenn dann weniger der Körper mit der Verdauung beschäftigt ist oder diese Abfallstoffe aus dem Körper rausgespült worden sind, dann soll das Energieniveau steigern, man soll wieder fitter sein, wacher, braucht vielleicht weniger Schlaf, hat mehr Energie auch im Arbeitsalltag. Das berichten zumindest viele Menschen in Online-Foren, habe ich gesehen. Ja, und da der Darm ganz eng mit dem Zustand der Haut verbunden ist, kann so eine Reinigung auch helfen, Hautprobleme zu lindern. Wir reden da von klassischerweise Akne oder von anderen Hauterkrankungen. Eine gesündere Verdauung wirkt

Untersuchung. Anderes Thema ist das große Thema Abnehmen. Wir sind ja immer noch in den Anfangsmonaten des Jahres, wo der eine oder andere vielleicht noch seinen guten Vorsatz umsetzt, etwas Gewicht zu verlieren. Und eine Darmreinigung kann auch hierbei helfen, indem sie Verstopfungen löst, den Stoffwechsel wieder ankurbelt. Auch wenn es jetzt kein Wundermittel ist, kann es ein guter Start sein für eine gesündere Lebensweise. Es gibt ja genug Menschen, die auch gerade zum Jahresanfang eben so eine Darmreinigung machen, um ja neu ins neue Jahr zu starten. Und so ein sauberer Darm kann vielleicht auch Nährstoffe besser aufnehmen. Also das ist ja die wichtigste Funktion mit Nahrung verdauen, Nährstoffe rausfiltern, alles dem Körper zur Verfügung stellen, was er braucht, Vitamine, Mineralstoffe. Und durch diese Darmreinigung, das einmalige Durchspülen, nennen wir es mal so, soll der Körper wieder in der Lage sein oder der Darm in der Lage sein, viel effizienter Vitamine und Mineralstoffe aus der Nahrung aufzunehmen und die zu nutzen. Und das soll insgesamt dann auch deiner Gesundheit helfen. Das war das Pro. Kommen wir zu den Nachteilen. Also ganz oben steht aber, dass so eine Darmreinigung auch immer mit ja einem Flüssigkeitsverlust zusammenhängt. Das geht insbesondere um die Kolonhydrotherapie oder auch um Abführmittel, weil eben natürlich alles, was aus dem Körper rausgespült wird, auch das Wasser mit rausgespült wird. Und wenn man da nicht gegenarbeitet, kann das zu einer Dehydrierung führen, die auch im schlimmsten Falle zu ja schweren gesundheitlichen Folgen führen kann, wenn sie nicht richtig behandelt wird. Deshalb ist es gerade bei diesen Methoden sehr wichtig, auch parallel sehr viel zu trinken. Ich habe gerade vor ein paar Monaten eine Darmspiegelung hinter mir und musste halt quasi auch abführen. Und da war auch der große Auftrag des Arztes, neben diesem wirklich schrecklich schmeckenden Mittel zum Abführen auch immer sehr viel Wasser zu trinken. Übrigens zum Thema Darmspiegelung habe ich auch eine Folge gemacht. Auch die verlinke ich dir mal in die Shownotes. Durch diesen Verlust von Flüssigkeiten, über den ich gerade sprach, ist halt auch immer natürlich das Problem, dass Elektrolyte wie Natrium, Kalium, Magnesium aus dem Körper mit rausgespült werden. Und wenn es dann ein Elektrolytungleichgewicht im Körper gibt, hat es immer auch eine krasse Auswirkung auf sehr viele Körperfunktionen. Im kleinsten Falle führt es zu Muskelkrämpfen, kann aber auch ganz krass zu Herzrhythmusstörungen führen. Und wenn man da nichts tut, kann es sogar richtig gefährlich werden. Darmreinigungen können leider auch nicht nur das Schlechte rausspülen, sondern auch das Gute, die natürliche Darmflora stören, weil eben auch nützliche Bakterien aus dem Darm entfernt werden und eine gestörte Darmflora kann dann nach so einer Darmreinigung auch wieder zu Verdauungsproblemen und im schlimmsten Fall auch zu einem geschwächten Immunsystem führen. Es gibt Berichte darüber, dass die regelmäßige Verwendung von Abführmitteln auch zu einer gewissen Abhängigkeit führen kann. Das heißt, dass der Darm irgendwann nicht mehr in der Lage ist, ohne Hilfsmittel normal zu funktionieren. Das kann langfristig zu extremen Gesundheitsproblemen führen. Also der Klassiker ist bei einer langen Anwendung von Abführmitteln, dass es zu chronischer Verstopfung kommt, zu anderen Verdauungsproblemen und eben ohne diese Hilfsmittel, ja, ich sage mal, keine normale Funktion mehr herbeigeführt werden kann. Und wenn man da mal hinschaut, wer das also wirklich häufig macht, häufige Darmreinigungen durchführt, da ist es dann für den Körper auch irgendwann schwierig, in der kurzen Zeit zwischen diesen Phasen genügend Nährstoffe aus der Nahrung aufzunehmen, was dann am Ende irgendwie zu Nährstoffmängeln führen kann. Und Nährstoffmängel haben Auswirkungen auf die gesamte Funktion des Körpers und das kann langfristig dann auch deine Gesundheit massiv beeinträchtigen. Es gibt sehr viele Nebenwirkungen bei Darmreinigung, je nachdem, welche Methode man nutzt. Die häufigsten Nebenwirkungen können Bauchschmerzen sein, Krämpfe, Übelkeit, Durchfall. Das mit der Übelkeit kenne ich auch von dem Abführmittel im Rahmen der Darmreinigung. Die Symptome, die können unangenehm, auch belastend sein. Auch das sollte man wissen. Und jetzt kommen wir eigentlich zum wichtigsten Punkt, der bei mir auf der Kontraseite landet und der steht eigentlich über allem. Ich habe ihn mir extra zum Schluss aufgehoben, denn es fehlt einfach der wissenschaftliche Nachweis. Also viele dieser behaupteten gesundheitlichen Vorteile, eben dass durch die Darmreinigung dein Körper quasi befreit wird von Giftstoffen, die sind einfach wissenschaftlich nicht gut belegt, denn der Körper hat ja logischerweise natürliche Entgiftungsmechanismen. Da spielen insbesondere die Leber, die Nieren eine extrem große Rolle. Und wenn die gesund sind und funktionieren, dann ist das auch in der Regel ausreichend, um entsprechend die Abfallstoffe, wenn wir es mal so nennen mögen, entfernt werden. Was machen wir jetzt am Ende, wenn wir Pro und Contra gegenüberlegen? Du kannst es dir vielleicht schon denken. Von mir gibt's ein ganz klares Lassen zur Darmreinigung und allein schon deshalb, weil es keine wirklichen wissenschaftlichen Belege für eine Verbesserung der Gesundheit gibt. Es gibt viel Blabla, viel bei Social Media. Irgendwie klingt es auch alles logisch, wenn man das liest oder hört, aber die Wissenschaft

0: wissenschaftliche Beweislage ist auch da ganz klar. Dazu kommt, dass es auch eben ganz klare Nebenwirkungen gibt, gerade wenn man es öfter macht. Und wenn man eine normale Verdauung hat und auch normal isst, dann ist kein Risiko da, weil der Körper mit diesen Dingen auch klarkommt. Also eine ausgewogene Ernährung, viel Ballaststoffe reichen vollkommen aus. Solange Leber und Nieren gesund sind, muss man da nicht aktiv werden. Man kann viel durch die Ernährung beitragen, dass halt eben der Darm auch gut funktioniert. Und bevor man da irgendwelche Selbstversuche macht, kann ich immer nur sagen, sprich mit deinem Arzt, sprich mit deiner Ärztin. Und wie gesagt, wenn dein Darm wirklich gereinigt werden muss oder du das Gefühl hast, du brauchst das, dann guck einfach auf deine Ernährung, iss ballaststoffreich, dann hast du schon relativ viel Gutes getan.
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1: Ich bin Zoe Tassovali. Der Bundeshaushalt für das kommende Jahr ist praktisch fertig. Heute soll das Kabinett den Entwurf beschließen. Die Milliardenlücke ist laut Finanzministerium geschlossen, unter anderem mit einem strikten Sparkurs sowie höheren Steuern und Abgaben.
2: Alle Ressorts sollen 1% ihrer geplanten Ausgaben einsparen. Das bringt 4 Milliarden Euro. Auch sollen Bundeszuschüsse an die Sozialversicherungen zurückgefahren werden. Außerdem sollen eine höhere Tabaksteuer und eine Abgabe auf Plastik weitere Einnahmen bringen. Reichen tut es nach Koalitionskreisen dennoch nicht. Bundesfinanzminister Klingbeil muss demnach Rücklagen in Höhe von rund 10 Milliarden Euro heranziehen, um die Finanzlücke zu schließen. Geld, was in Zeiten schwächelnder Wirtschaft fehlen wird. Der Bundestag soll den Haushalt dann im Herbst beschließen. Tanja Wagner, Nachrichtenredaktion.
1: Im Ukraine-Krieg reißt die Gewalt nicht ab. Die Ukraine griff nach eigenen Angaben einen Militärflughafen auf der besetzten Krim an. Russland nahm später erneut Ziele in Kharkiv unter Beschuss.
3: Die genauen Schäden auf der Krim sind noch unklar, aber der Militärflughafen dort gilt als der wichtigste Stützpunkt der Russen auf der besetzten Halbinsel. Außerdem haben ukrainische Militärs wichtige Verkehrswege für russischen Nachschub angegriffen. Unter anderem wurden 2 Straßenbrücken im Donbass zerstört. Russland wiederum attackierte unter anderem die Großstadt Kharkiv. Es gab Tote und Verletzte. Der ukrainische Präsident Selenskyj warnt vor besonders massiven russischen Angriffen vor dem NATO-Gipfel ab Dienstag in der Türkei. Selenskyj will von seinen Verbündeten vor allem mehr Flugabwehr. Onni Torau, Berlin.
1: Und wir bleiben bei der Ukraine. US-Präsident Trump will nämlich beim NATO-Gipfel in Ankara darüber persönlich mit dem ukrainischen Präsidenten Selenskyj sprechen. Das hat das Weiße Haus bestätigt. Trump wolle die Bemühungen für ein Ende des Kriegs mit Nachdruck vorantreiben, heißt es. Der 2-tägige Gipfel beginnt morgen. Am Mittwoch will Trump dann mit Selenskyj sprechen. Zum Sport. Es ist eine völlige Überraschung. Norwegen steht zum ersten Mal überhaupt im Viertelfinale einer Fußball-WM. Die Mannschaft hat Rekordweltmeister Brasilien mit 2:1 rausgeworfen, dank 2er später Tore von Haaland. Brasilien gelang in der Nachspielzeit nur noch der Anschlusstreffer. Im Viertelfinale wartet nun entweder Mexiko oder England.

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1: Frevel an der Jenseitswelt. Theben 1110 vor Christus. Immer wieder plündern Banden die Ruhestätten von wohlhabenden Bürgern und sogar Königen. Konsequenzen müssen Männer wie Amun Panefer bei ihren Beutezügen durch die Totenstadt kaum fürchten. Doch dann gerät der Grabräuber in das Ränkespiel zweier mächtiger Männer.

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1: Hallo, herzlich willkommen. Mein Name ist Insa Bethke. Ich bin Redakteurin bei Geo-Epoche. In unserem Crime-Podcast rekonstruieren wir Verbrechen, die teils Jahrhunderte und sogar Jahrtausende zurückliegen, aber bis heute von ihrer Faszination nichts verloren haben. Und wir lassen die Zeit lebendig werden, in der sich die düsteren Ereignisse jeweils zutrugen. Das ist in dieser Folge die Ära der ägyptischen Pharaonen. Frevel an der Jenseitswelt. Eine historische Reportage von Ralf Berhorst. Es liest Peter Kämpfe.
2: Leise gleitet das Schilfboot durch die Nacht, in dem Amun Panefer und seine Komplizen zum Westufer des Nil übersetzen. Tagsüber arbeiten sie als Steinmetze, Schmuckhandwerker, Zimmerleute, Feldarbeiter oder Wasserträger in den Tempeln von Theben, dem religiösen Zentrum Ägyptens. Doch wenn es dunkel wird, gehen sie als Grabräuber auf Beutezug in der Totenstadt auf der anderen Seite des Flusses. Die Männer wissen, dass es ein Frevel ist, die Toten zu stören und den Verstorbenen jene Gaben zu stehlen, die ihnen Verwandte für das Leben im Jenseits zugedacht haben. Der Pharao ahndet solche Verbrechen mit der Todesstrafe. Aber zu verführerisch sind die Schätze, die drüben im Fels verborgen liegen. Und bereichern sich nicht viele auf diese Weise? Sogar die Arbeiter, die die Gräber in die Felswände meißeln, so raunt man sich in Theben zu, rauben sie später wieder aus. Und streichen nicht die Händler in der Stadt ihren Gewinn ein, wenn Amun Panefer und seine Kumpane gestohlenes Gold, Silber und Kupfer bei ihnen eintauschen? Lassen sich nicht immer wieder Schreiber in Justiz und Verwaltung bestechen, um ergriffene Räuber freizulassen? Was ist überhaupt noch heilig in einer Zeit, in der Priester im Tempel Blattgold von Götterstatuen kratzen und vergoldete Ringe stehlen, silberne Amulette aus einem Schrein entwenden und zerschlagen, um sie unter sich aufzuteilen? Und selbst die Wächter der Totenstadt nehmen es mit dem Schutz der Gräber nicht allzu genau. Das Risiko ist also gering. In dieser Nacht, irgendwann zwischen den Jahren 13 und 16, 1113 bis 1110 vor Christus, der Herrschaft des Pharao Ramses IX, hat Amun Panefers Bande ein besonderes Ziel. Vom Ufer eilen die acht Männer auf Dämmen durch flache Felder, die das Nilwasser mit einer bräunlich-sumpfigen Schicht bedeckt. Eine Stunde vielleicht stapfen sie durch die Finsternis, bis sie am Fuß des Westgebirges eines der Gräberfelder im Fels erreichen. In das Tal der Könige aber trauen sie sich nicht. Der von Bergketten umschlossene Einschnitt mit den Gräbern von mehr als 20 Pharaonen liegt noch einen Kilometer weiter westlich und wird von den Dieben gemieden. Dort hallt jeder Meißelhieb so verräterisch laut von den Gebirgswänden wider, dass er die Wächter alarmieren könnte. Aber auch hier, unweit der Äcker, liegen lohnende Ziele. Die Bande schleicht zum Grab des Pharao Sobek Emsaif II., der fast 500 Jahre zuvor Ägypten regiert hat. Möglicherweise hat ein Schreiber aus der Verwaltung, der uralte Pläne einsehen kann, den Grabräubern diesen Tipp verkauft. Von dem Vorhof eines nahegelegenen Beamtengrabes aus schlagen sie einen Gang in den Fels. Die Männer entzünden die Dochte in den mitgebrachten Öllampen und steigen im Flackerlicht hinab. Unten räumen sie den Schutt zur Seite, der einen Durchgang versperrt. In der Grabkammer, wenige Schritte dahinter, steht der Sarkophag des Pharao, daneben ist seine Gemahlin aufgebahrt. Seit Jahrhunderten ist die Begräbnisstätte des Herrscherpaares ungestört geblieben, doch Amun Panefer und die anderen zögern nicht, die Sarkophage sowie die Särge darin mit ihren Kupfermeißeln aufzustemmen. Schließlich liegt die Mumie des Gottkönigs vor ihnen. Sie ist ganz mit Gold überzogen und schimmert im Lampenlicht. Eine vergoldete Maske bedeckt das Gesicht. Auf der Brust prangt ein Sichelschwert, um den Hals liegen Schmuckstücke und Horus-Augen-Amulette, die den Toten schützen sollen. Doch auch sie können die Räuber nicht abhalten. Schnell raffen sie alle Kostbarkeiten an sich, darunter den Schmuck der Königin. Dann legen sie Feuer an die inneren Särge aus Holz, um deren Verzierungen aus Gold und Silber abzulösen. Die Mumien verbrennen dabei. Gut 14,5 Kilo Gold erbringt der Raubzug dieser Nacht. Sie teilen die Beute unter sich auf, steigen zum Fluss hinab und setzen wieder nach Theben über. Diesmal aber spricht es sich herum, dass die acht Männer nachts in der Totenstadt waren. Haben sie zu laut mit dem neuen Reichtum geprahlt? Hat jemand sie beobachtet? Amunpanefer jedenfalls wird verhaftet und im Amtssitz des Bürgermeisters von Theben auf der Ostseite des Nil eingesperrt. Ihm droht der Tod durch Pfählen. Dennoch ist der Steinmetz nicht allzu besorgt. Er besticht einen einflussreichen Schreiber, sichert ihm seinen eigenen Anteil an der Beute zu und kommt tatsächlich frei. Auch seine Komplizen zeigen sich großzügig. Sie teilen die restliche Beute mit ihm. Amunpanefer plant sofort wieder einen Raubzug. Warum auch aufhören? Bald darauf jedoch ergreifen ihn Wächter erneut, nun aber im Auftrag des Wesirs. Der höchste Beamte Oberägyptens leitet persönlich die Untersuchung gegen den Dieb. Und diesmal hilft kein Flüstern, kein verstohlenes Winken, lässt sich kein Schreiber bestechen. Die Sache ist zu ernst. Denn der Steinmetz ist Opfer eines Ränkespiels zwischen zwei mächtigen Männern geworden. Zwischen Paser, dem Bürgermeister von Theben, und Pavera'a, dem Aufseher über das Handwerkerdorf an der Stätte der Wahrheit, dem Tal der Könige. Pavera'a ist zugleich auch Vorsteher jener Schutztruppe, die über die Unversehrtheit der Gräber in der Totenstadt wacht. Paser kommt der gefasste Dieb gerade recht, um Pavera'as Versäumnisse öffentlich zu machen. Amunpanefer erwarten Verhöre unter Folter. Schreiber halten die Vernehmungen und Protokolle der Untersuchungskommission auf Papyrusrollen fest, in Texten, die die Jahrtausende überdauern, als dramatische Zeugnisse einer politischen und wirtschaftlichen Krisenzeit. Um 1110 vor Christus sind Ägyptens Grenzen längst nicht mehr sicher. Von Westen her dringen immer wieder libysche Berberstämme in das Gebiet um Theben ein. Niemand kann diese Vorstöße verhindern, auch nicht Pharao Ramses IX., der im fernen Nildelta residiert. Seine Macht ist geschwächt. Das Volk leidet unter korrupten Beamten, die Nahrungsgüter unterschlagen und mit Gaunern zusammenarbeiten. Vorbei die Zeiten Ramses II., der während seiner gut 66 Jahre dauernden Regierung nur wenige Feldzüge führen musste und Ägypten mit Tempeln versah wie kein Pharao vor ihm. Schon kurz nach seinem Tod, im Jahre 1213 vor Christus, berannten immer häufiger fremde Völker Ägyptens Grenzen, gelangte immer weniger Gold aus Nubien in die Schatzhäuser. Ramses III., der 30 Jahre darauf den Thron bestieg, musste sich bereits mehrfach gegen Libyer und aus dem Mittelmeerraum eindringende Völker verteidigen. Zwar konnte er sich durchsetzen, doch schwächten die Kriege sein Reich wirtschaftlich und militärisch. Nach ihm kamen 5 Pharaonen an die Macht, die allesamt Ramses hießen, aber kaum Spuren hinterließen. Um sich die einflussreichen Priester des Reichsgottes gewogen zu halten, überschrieben die Ramessiden dem Amun-Tempel nach und nach immer mehr Ländereien und Arbeiter. So erstarkten die Hohepriester des Amun von Theben, während die Besitztümer des Pharao schwanden. Zudem hatte der Ausbau der Heiligtümer von Theben durch Ramses II. Und Ramses III. Die Staatskasse belastet. Und so zeugt die große Halle des Amun-Tempels mit ihren 134 reich verzierten Säulen nun, gut 100 Jahre später, nur noch von einstiger Größe, wie auch die Totenstadt auf der anderen Seite des Nil. Dort im Westen lassen sich seit Jahrhunderten Pharaonen und ihre Gemahlinnen sowie hohe Beamte und Tempelbedienstete bestatten. Die Schätze vergangener Epochen sind eine stete Versuchung für die Lebenden in Theben und nicht immer nur aus Raffgier, denn der Staat ist bereits unter Ramses III., jenen Arbeitern, die die königlichen Gräber in den Stein getrieben haben und unweit der Stätte der Wahrheit in einer eigenen Siedlung wohnten, immer mal die Lohnlieferung in Getreide schuldig geblieben. Auch später litten die Arbeiter häufig Not, denn die Kornsäcke wurden nur unregelmäßig angeliefert, gleichzeitig stieg der Getreidepreis erheblich an. Jetzt, unter Ramses IX., bessern manche Arbeiter ihre Einkünfte dadurch auf, dass sie die Gräber plündern. Sie vergreifen sich vor allem an den weniger gut geschützten Ruhestätten betuchter Bürger. Niemand geht zunächst gegen diesen Frevel vor. Denn allzu viele Staatsdiener in Theben sind korrupt. Selbst in der Behörde des Bürgermeisters Paser lassen sich Beamte bestechen. Ausgerechnet dieser Mann aber ist nun plötzlich entschlossen, gegen die Grabschänder vorzugehen. Wahrscheinlich nur, um der Karriere seines Konkurrenten Paveraa zu schaden, des Aufsehers über das Dorf der Handwerker auf der Westseite des Nils. Tatsächlich verraten die erhaltenen Papyri nichts darüber, worin die Feindschaft der beiden Männer wurzelt. Neid, Missgunst, Hass. Kaum zu glauben ist dagegen, dass den Bürgermeister etwa moralische Empörung treibt, denn dann hätte er die lästerlichen Diebereien im Westen kaum so lange dulden können. Die Intrige entwickelt sich, als der Bürgermeister Paser gleich 5 Fälle von Grabraub anzeigt. 2 Schreiber aus der Totenstadt haben sie ihm gemeldet. Die Anschuldigung soll Paveraa treffen. Es ist kein Geheimnis in Theben, dass dessen Wächter es mit ihrer Pflicht nicht sehr genau nehmen, weshalb sonst hätten die Plünderer so leichtes Spiel. Und was ist davon zu halten, dass sich die beiden Informanten aus der Totenstadt nicht an den zuständigen Beamten Paveraa wenden, sondern über den Fluss kommen und den Bürgermeister informieren? Einer der gemeldeten Fälle ist besonders skandalös. Diebe sollen das Grab von Pharao Amenophis I. angetastet haben. Die Arbeiter der Totenstadt verehren ihn als einen Schutzheiligen. Es heißt, Amenophis I. habe ihre Siedlung einst vor fast 400 Jahren gründen lassen. Sein Grab zu plündern wäre ein äußerst frevelhaftes Verbrechen. Mit seiner Anzeige wendet sich Paser direkt an den Wesir, der in Theben residiert. Der mächtige Beamte nimmt sich der Sache an und fordert zunächst Rechenschaft von Paveraa. Der Aufseher des Handwerkerdorfes präsentiert rasch eine Liste mit Verdächtigen. Und über dieses Verzeichnis gerät der Steinmetz Amunpanefer in das Räderwerk der Intrige, obwohl er das Grab des Schutzheiligen Amenophis I. nie betreten hat. Sein Verhängnis ist, dass sein Name den Behörden bekannt ist. Man weiß, dass er sich nachts oft an den Gräbern im Westen zu schaffen macht. Am 6. August 1110 vor Christus, kurz nach der Verhaftung, holen Wächter den Steinmetz aus seiner Zelle und führen ihn vor das Gericht, das in einem der Heiligtümer nördlich des Amun-Tempels tagt. Der Wesir persönlich leitet das 3-tägige Verhör. Amunpanefer hat keine Chance, sich herauszureden. Die Männer des Wesirs schlagen ihn mit dem Stock, verdrehen ihm Hände und Füße. Unter Schmerzen gesteht der Steinmetz, er sei vor 3 Jahren auf die Idee gekommen, die Gräber auszurauben und seither immer wieder mit seinen Kumpanen ausgezogen, um Gold und Silber zu stehlen. Vorgegangen seien sie stets nach der gleichen Methode. Sie setzten in einem Fischerboot über den Fluss und suchten im Schutz der Nacht ein Ziel aus. Einmal seien sie auf das Grab eines Amun-Priesters gestoßen. Wir öffneten es und brachten seine Särge hinaus. Wir nahmen seine Mumie und warfen sie in eine Ecke seines Grabes. Wir nahmen seine Särge und den Rest mit zu diesem Fischerboot, fuhren zu der Insel von Amun-Nipet und verbrannten sie in der Nacht. Und wir schafften das Gold beiseite, das wir an ihnen fanden. So sehr macht die Tortur den Steinmetz gefügig, dass er auch die Namen seiner Komplizen verrät. Nur den Einbruch in das Grab des Pharao, so Bekem Saif, dem II., verschweigt er und stammelt zu seiner Rechtfertigung noch, es gebe eine Vielzahl von Menschen im Land, die in gleicher Weise die Gräber ausraubten. Tags darauf schickt der Wesir Inspektoren über den Fluss. Die Gutachter sollen sich in der Totenstadt am Rande des Westgebirges einen Eindruck vom Zustand der Gräber machen. 10 ältere Königsgräber schreitet die Kommission ab und schon beim ersten zeigt sich, Räuber haben hier jene Ziegelpyramide abgetragen, die das Felsgrab bekrönt. Doch ist es ihnen offenbar nicht gelungen, in das Innere einzudringen. An einem 2. Grab haben Diebe einen Tunnel ausgehoben, dann aber die Sargkammer verfehlt. Auch ein daneben gelegenes Pharaonengrab zeigt unverkennbar Spuren einer versuchten Plünderung, doch die Kommission wertet in ihrem Bericht alle 3 Anlagen als unversehrt. Vermutlich hat der Wesir die Weisung gegeben, so viel wie möglich zu vertuschen, wahrscheinlich um selbst nicht belangt zu werden, denn natürlich müsste auch er sich verantworten, wenn landesweit bekannt würde, dass in Theben regelmäßig Grabräuber unterwegs sind. Kurz, die Inspektion ist eine Farce. Unübersehbar hingegen sind die Verwüstungen am Grab des Pharao Sobekemsaef II. Hier war Amun-Panefer ja mit seinen Komplizen eingestiegen. Es ist das einzige Königsgrab, das die Inspektoren als übertreten vorgefunden verzeichnen. Eher nebensächlich scheint, dass auch die Gräber zweier Tempelsängerinnen geplündert worden sind, sowie die Begräbnisstätten mehrerer thebanischer Bürger und Beamter. Es wurde entdeckt, dass die Diebe sie alle gefrevelt hatten. Sie haben ihre Besitzer in ihren Särgen und Sarkophagen zerstört und sie waren auf den Boden geworfen worden. Gestohlen waren ihre Dinge der Ausrüstung, die man ihnen gegeben hatte, mit Gold, Silber und der Grabausstattung, die in ihren Särgen war. Amun-Panefer hat keineswegs übertrieben. Viele Einwohner Thebens vergreifen sich an den Gräbern ihrer Mitbürger und Vorfahren. Sein Geständnis belastet ihn nun schwer. Zwar zeigt der Bericht der Inspektoren, dass Pavera'a sein Amt nicht nach den Regeln der Ma'at führt, der wahrhaftigen Ordnung und Gerechtigkeit. Seine Grabwächter müssen mit Blindheit geschlagen sein oder sie lassen sich von den Dieben Geld zustecken. Doch der Hauptanklagepunkt seines Widersachers Paser ist in sich zusammengefallen. Das Grab Amenophis I., des Schutzheiligen der Totenstadt, finden die Inspektoren völlig intakt. Der Bürgermeister von Theben ist offensichtlich falsch informiert worden. Dennoch erhebt er nur einen Tag später einen neuen Vorwurf gegen Pavera'a. Auch im Tal der Königinnen, in dem die Gemahlinnen der Pharaonen beigesetzt sind, würden Gräber geplündert. Wieder präsentiert Pavera'a schnell eine Liste mit Verdächtigen. Wieder lässt der Visier die Männer sofort verhaften. Ein Kupferschmied gesteht unter den Stockhieben der Wächter, in das Grab der Königin Isis eingestiegen zu sein. Daraufhin beschließt der Visier noch am selben Tag das Tal, die Stätte der Vollkommenheit, zu besuchen. Es ist eine merkwürdige Inszenierung. Der Geständige sowie Amun-Panefer und dessen Bande begleiten den Visier und sein Gefolge über den Fluss. Die Wächter schlingen dem Kupferschmied eine Binde über die Augen und stoßen ihn vor sich her. Im Tal angekommen, nehmen sie ihm die Binde ab und befehlen ihm, den Weg zu allen Königinnengräbern zu zeigen, die er entweiht habe. Doch der Mann kennt sich in dem Tal gar nicht aus. Hilflos deutet er auf ein ungenutztes Grab. Auch zeigt sich, dass die Siegel an sämtlichen Gräbern hier unverletzt sind. Damit ist klar. Unter den Schlägen der Gerichtsknechte hat der Kupferschmied eine Tat gestanden, die er überhaupt nicht begangen hat. Zum zweiten Mal ist eine Behauptung Pasers widerlegt worden. Der Bürgermeister von Theben ist bloßgestellt und in eine Falle getappt. Offenbar hat sein Widersacher Pavera'a gezielt einen Mann mit falschen Informationen zu ihm geschickt. Was als Pasers Intrige begonnen hat, kehrt sich nun gegen ihn. Doch für Amun-Panefer und dessen Bande ist diese Wendung wenig hilfreich. Im Gegenteil, der Visier und Pavera'a brauchen noch ein paar Schuldige mehr. Die Wächter zerren die Männer um Amun-Panefer zur Begräbnisstätte Sobekemsaefs II., dem einzigen Pharaonengrab, das die Inspektoren bei ihrer Untersuchung aufgebrochen fanden. Vermutlich gehen noch einmal Stockhiebe auf den Steinmetz und die anderen nieder, dann gestehen sie auch diesen Einbruch. Als die 8 Männer am Abend in ihr Gefängnis zurückkehren, ahnen sie wohl, dass ihr Leben verwirkt ist. 2 Tage später tagt das Gericht erneut in Theben. Diesmal wird der Fall des geständigen Kupferschmieds verhandelt. Doch der Wesir wendet das Verfahren zum Tribunal gegen Paser. Dieser Bürgermeister von Theben hat Beschuldigungen erhoben, hebt er an. Er machte eine Aussage über die Grabmäler, die sich an der Stätte der Vollkommenheit befinden. Als ich dort war, als Wesir des Landes, gemeinsam mit dem Aufwärter des Königs und Schreiber des Pharao, haben wir die Orte untersucht, von denen der Bürgermeister von Theben gesagt hatte, sie seien angetastet worden, und fanden sie unversehrt vor. Fehler wurden gefunden in dem, was er gesagt hatte. Alle Blicke richten sich auf Paser. Mit diesen Sätzen ist er der Lüge überführt. Sein Ansehen ist zerstört. Der Machtkampf entschieden. Der Bürgermeister von Theben hat seine Gegner sträflich unterschätzt. Das Gericht spricht den Kupferschmied frei. Ein Jahr später verliert Paser offenbar seinen Posten, denn fortan taucht sein Name in keinem amtlichen Schriftstück mehr auf. Pavera A. hingegen ist noch fast 30 Jahre lang Vorsteher der Schutztruppe in der Totenstadt. Und Amun Panefa? Zwei Tage nach dem Prozess gegen den Kupferschmied führt man ihn ein zweites Mal vor den großen Gerichtshof. Er muss sein Geständnis wiederholen. Auch seine 7 Komplizen foltert und verhört das Gericht. Der Vezier lässt alles niederschreiben und als Depesche an den Pharao im Norden senden. Kein Papyrus ist erhalten, der den Urteilsspruch Ramses IX. Festhält, aber zweifellos werden die Grabräuber zum Tod durch Pfählen verurteilt. Wenig später wohl rammen ihnen Henkersknechte einen spitzen Holzpfahl in den Bauch und richten den Pfosten auf. Durch ihr eigenes Gewicht gleiten die Aufgespießten daran nach unten, sterben einen qualvollen Tod. Der Einbruch in das Grab des Königs ist öffentlich gesühnt. Niemand aber wird für die vielen anderen Grabschändungen zur Rechenschaft gezogen. Für das Versagen der Wächter in der Totenstadt, für die Bestechlichkeit der Schreiber in Justiz und Verwaltung. Zu viele sind an der Vertuschung der Affäre interessiert. Die Hinrichtungen schrecken deshalb offenbar niemanden ab. Nur 12 Monate später ergreifen Wachen eine Bande, die das Grab der Königin Isis, der Hauptgemahlin Ramses III., geplündert hat. Jetzt ist es aktenkundig. Die Diebe sind Arbeiter aus der Totenstadt, die tagsüber am Grab des regierenden Pharao bauen. In jenem Jahr erhalten sie wiederum nur einen Teil der Lohnlieferungen an Getreide. Viele Familien in der Siedlung hungern. Schließlich bleiben die Rationen mehrere Monate lang ganz aus. Die Arbeiter streiken und vergreifen sich wohl aus purer Not an den Gräbern, die ihre Ahnen in den Fels gemeißelt haben. Unter Folter geben sie die Namen von mehr als 100 Thebanern preis, die von ihnen Kupfer, Gold und andere Grabbeigaben erhalten haben. Hirten, Bäcker, Weber, Brauer, Wasserträger, Wäscher, Wächter, Diener, Schiffsoberste, Schreiber, Reinigungspriester, Lagerverwalter, Salbenkocher sowie ein Arzt. Die halbe Stadt ist in den Skandal verwickelt. In einer großen Razzia durchkämmen die Beamten des Veziers Häuser in Theben und in der Siedlung der Totengräber auf der anderen Nilseite. Sie werden fast überall fündig. 6 Wochen lang tragen sie die geraubten Schätze zusammen. Der Vezier selbst überwacht die Rückkehr der Kostbarkeiten in das Grab der Königin Isis. Auch die Mitglieder dieser Bande sterben, wie zuvor schon Amun Panefa und seine Komplizen, am Pfahl. Danach scheint die Totenstadt eine Weile sicherer zu sein. Pharao Ramses IX., der 2 Jahre später stirbt, wird im Westen Thebens begraben, wie auch sein Nachfolger. Die Grabstätte Ramses XI. Im Tal der Könige hingegen bleibt unvollendet, ein Hinweis darauf, wie sehr die Macht der Pharaonen bereits ausgezehrt ist. Der einflussreichste Mann Oberägyptens ist nun der hohe Priester des Amun, als irdischer Statthalter des Reichsgottes, des eigentlichen Landesherrn. Die Ruhestätten im Tal der Könige bleiben bis etwa zu dieser Zeit fast unberührt. Doch dann erteilt der höchste Tempeldiener den Auftrag, die Pharaonengräber zu plündern. Denn Ägypten hat den Zugriff auf die Goldminen Nubiens verloren. Und so lässt der von Theben aus herrschende Hohepriester des Amun die wertvollen Beigaben für sein Schatzhaus sicherstellen. Der ungewöhnliche Befehl ergeht direkt an die Arbeiter der Totenstadt. Die Spezialisten sollen die Gräber finden, öffnen und ausräumen. Anders als die Räuber zuvor im Verborgenen, schaben sie nun in offiziellem Auftrag behutsam das Goldblech von den inneren Särgen der Toten, brechen die Edelsteine aus dem Schmuck der Mumien. Grab nach Grab lassen die Hohepriester des Amun auf diese Weise leeren. Mehr als 100 Jahre lang missbrauchen sie die Begräbnisstätten der Pharaonen als ergiebige Schatzkammern. Den Mumien erweisen die Plünderer dennoch Respekt. Priester wickeln die Körper der Pharaonen in neues Leinen und betten sie im Tal der Könige mehrfach um. Schließlich versteckt man sie in zwei alten, schwer zugänglichen Gräbern und dort rührt sie niemand mehr an. Erst so, sämtlicher Kostbarkeiten beraubt, sind die toten Könige Ägyptens endlich vor der Habgier der Nachwelt sicher.
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1: Ich bin Zoe Tassovali. Der Bund will im kommenden Jahr deutlich mehr Schulden machen. Bundesfinanzminister Klingbeil hat diesen Kurs jetzt verteidigt. Im ARD-Sommerinterview sagte Klingbeil dazu:
2: Dass man Rücklagen angeht, ist völlig normal. Mal tut man das nicht. Und wir sind gerade in einer Zeit, muss man ja auch sagen, wo dieser Iran-Krieg, den Donald Trump angefangen hat, Wachstumshoffnung abgebremst haben. Das schlägt voll rein, das sehen wir in den Zahlen. Dass wir Schulden machen, hat damit zu tun, dass wir unsere Bundeswehr aufrüsten, dass wir modernisieren. Ich meine, man kann sich gegenüber Putin nicht mit der schwarzen Null verteidigen. Wir wollen, dass unser Land 20 Jahre lang wenig Ausgaben in Rüstung aufholt. Und das tun wir und dafür nehmen wir Geld in die Hand.
1: Das Kabinett will heute den Regierungsentwurf des Haushalts für das kommende Jahr beschließen. Insgesamt soll die Neuverschuldung bei gut 200 Milliarden Euro liegen. Im Ukraine-Krieg richten sich die Blicke jetzt auf den NATO-Gipfel in Ankara. Dort wollen sich US-Präsident Trump und der ukrainische Präsident Zelensky am Rande des Treffens persönlich austauschen. Aus dem Weißen Haus heißt es, Trump wolle die Bemühungen für ein Ende des Kriegs mit Nachdruck vorantreiben. Der zweitägige Gipfel beginnt morgen. Am Mittwoch wollen Trump und Zelensky dann miteinander sprechen. Jürgen Klopp soll dem DFB für das Amt als Bundestrainer zugesagt haben. Das berichtet zumindest Transferexperte Fabrizio Romano. Aber was ist da dran?
3: Ein Vollzug ist das Ganze nicht, denn selbst der Transferexperte schreibt ja, Details zu Klopps Vertrag und auch zu seinem Ausstieg bei Red Bull müssten noch besprochen werden. Seine grundsätzliche Bereitschaft, Bundestrainer sein zu wollen, hatte Klopp ja schon in der Nacht auf Samstag bei Magenta TV deutlich gemacht.
4: Also ich bin bereit.
3: Auch da erklärte Klopp aber schon, dass zunächst noch Details mit dem DFB und Red Bull geklärt werden müssten. Insofern kein neuer offizieller Stand, aber dass Jürgen Klopp beim DFB der Wunschnachfolger für Julian Nagelsmann ist und die Chancen gut stehen, das stimmt weiter. René Thorau, Nachrichtenredaktion.
1: Und wir bleiben direkt beim Sport. Bei der Fußball-WM hat Norwegen den Einzug ins Viertelfinale geschafft. Eine absolute Überraschung. Die norwegische Mannschaft besiegte Brasilien mit 2:1. Die beiden Treffer für Norwegen erzielte Stürmer Haaland in der 79. und 90. Minute. Das brasilianische Tor erzielte Neymar in der Nachspielzeit per Foulelfmeter.